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Hallo Kinder, guten Tag liebe Eltern. Ein herzliches Hallo allen, die jetzt zuhören. Die evangelische Luthergemeinde und die katholische Pfarrei Franz von Assisi in Kiel grüßen euch. Wir feiern heute wieder Radio Kinderkirche und freuen uns darüber, dass Gott immer wieder zu uns spricht. Es gibt bei uns Lieder zum Mitsingen und Mitsummen. Es gibt eine Geschichte, die wir wieder ganz neu erzählen. Und wir beten zusammen, denn das verändert uns. Zum Schluss gibt es wieder eine Bastelidee, damit ihr lange Freude habt. Lasst uns jetzt wieder singen. Macht ihr mit? Wenn ihr die Bewegungen zum Lied kennt, steht doch auf und macht sie einfach mit.

0: Heute beginnen wir unsere Radio-Kinderkirche, indem wir uns einen großen Berg vorstellen. Seid ihr mit dabei? Wenn ihr wollt, dann schließt eure Augen und stellt euch einen richtig hohen Berg vor. Manche Berge sind sogar so hoch, dass man die Spitze gar nicht sehen kann. Sie verschwindet in den Wolken. Dann reicht der Berg wirklich bis in den Himmel hinein. So weit oben leben kaum noch Tiere. Nur der Adler zieht dort majestätisch seine Kreise. Und wenn du rufst, gibt es ein Echo. Hallo Echo! Kannst du dir einen solchen Berg vorstellen? Warst du schon einmal auf einem hohen Berg? Oder hast du so einen Berg schon einmal aus der Nähe gesehen? Und was fällt dir ein, wenn du an einen Berg denkst?
1: Ich denke an unberührte Natur, an Freiheit und an Erhabenheit. Schwieriges Wort.
2: Da oben ist es kälter, aber trotzdem spürt man die Sonne stärker und auch den Wind.
3: Ich möchte Bergwandern gehen. Vielleicht schaffen wir das bis zur Spitze. Und dort kann man bestimmt alles sehen.
4: Das ist aber anstrengend.
3: Und Gott da oben.
4: Wir sind dann ja fast im Himmel.
2: Wer weiß, früher hat man sich das so vorgestellt.
4: Gott wohnt oben auf dem Berg und sieht alles. Er passt auf uns auf.
3: Ich glaube, Gott ist überall.
4: Gott hat uns alle lieb.
0: Dazu gibt es doch auch ein Lied. Singt ihr mit?

0: Lasst uns beten.
1: Guter Gott, ich hebe meine Augen auf zu den Bergen. Woher kommt mir Hilfe? Gott, meine Hilfe kommt von dir. Du hast Himmel und Erde erschaffen. Du bist immer bei allen Menschen. Du legst dich niemals schlafen. Gott, du bist immer bei mir wie mein Schatten. Du schützt mich vor dem Bösen. Du schützt mich auf allen meinen Wegen. Amen.

0: Unsere Geschichte führt uns heute an den See Genezareth, zur Zeit Jesu. Und ihr habt richtig geraten, es geht um einen Berg. Zugegeben, er ist nicht sehr hoch. Manche sagen, es ist eher ein Hügel. Trotzdem heißt er noch heute Berg der Seligpreisungen. Und das hat mit dem zu tun, was wir gleich hören.
1: Da ist Jesus, ich will ihn hören.
2: Ich bin erschöpft, enttäuscht. Kann Jesus mir Mut machen?
0: Als Jesus die vielen Menschen sah, stieg er auf einen Berg. Er setzte sich und seine Jünger traten zu ihm. Und er lehrte sie.
3: Selig sind die Armen, denn ihnen gehört das Reich Gottes. Selig sind die Trauernden, denn sie werden getröstet werden.
4: Selig? Was bedeutet das?
2: Selig bedeutet glücklich, von Herzen glücklich, so richtig glückselig.
3: Selig sind, die jetzt hungern, denn sie werden satt werden. Selig sind, die ein reines Herz haben, denn sie werden Gott schauen. Selig sind, die keine Gewalt anwenden. Hört auf, eure Feinde zu hassen. Selig sind, die Frieden stiften, denn sie werden Kinder Gottes genannt werden. Betet für alle, die euch misshandeln. Wenn einer dich auf deine linke Wange schlägt, halte ihm auch die rechte hin. Was ihr von anderen erwartet, das tut auch selbst. Verurteilt nicht.

0: Hallo und Shalom, ich bin's wieder, Lukas, der dritte Bibelreporter. Eine Weile habt ihr nichts von mir gehört. Das Reporterleben ist anstrengend. Im Land Israel ist es auch oft sehr heiß. Heute berichte ich live aus Kfar Nachum oder Kapernaum, einem Fischerort am See Genezareth. Oder wie man hier sagt, Yam Kinneret. Das bedeutet Kinneret-Meer. Das Wetter ist hier meistens angenehm und über den See streicht oft eine angenehme Brise und hier gibt's viele spannende Vögel. Hier wohnen viele Jünger Jesu, die man so aus der Bibel kennt. Simon, Andreas, Jakobus und Johannes und wie sie alle heißen. Und Jesus ist auch immer mal wieder dort zu Besuch. Vor einiger Zeit soll Jesus hier in der Umgebung eine Predigt gehalten haben. Auf einem Hügel, hier in der Nähe. Und diese Predigt, die hatte es in sich. Sogar in Jerusalem, in unserer Hauptstadt, erzählt man davon. Also ich muss der Sache mal auf den Grund gehen. Manche reden sogar von einer Bergpredigt. Dabei gibt's hier gar keine Berge. Bei dem Hügel da, also wirklich. Dass man gleich so maßlos übertreiben muss. Ich finde, um diesen Jesus wird ohnehin zu viel Wirbel gemacht. Aber hören wir mal, was die Leute dazu sagen. Ich frag mal die Frau da am Brunnen, was sie davon weiß.
1: Gottes Liebe ist so wunderbar, Gottes Liebe ist so wunderbar, lalalala.
0: Sie scheinen ja einen guten Tag zu haben.
1: Das kann man so sagen. Ich bin einfach glücklich, so richtig selig.
0: Darf ich Ihnen ein paar Fragen stellen? Ich schreibe für die Jerusalem-Nachrichten. Ja, Sie wissen schon, für die Zeitung aus der Hauptstadt. Über die Predigt, die dieser Jesus da auf dem Hügel gehalten haben soll. Wissen Sie etwas davon? Können Sie mir dazu etwas sagen?
1: Oh ja, die Bergpredigt. Ich war dabei und ich weiß noch ganz genau, was er gesagt hat.
2: Ihr seid das Salz der Erde. Ihr seid das Licht der Welt.
1: Ja, das hat er gesagt. Und es hat mein Leben verändert.
0: Ja, und wieso?
1: Den ganzen Tag, das ganze Jahr über mache ich meine Arbeit. Den Haushalt mit allem, was dazugehört. Wasser holen, Essen machen, das Haus in Ordnung halten, Kleidung nähen. Und alles war so langweilig, so schrecklich öde. Und ich fühlte mich immer so klein und unbedeutend. Dann hat Jesus diesen Satz gesagt. Ihr seid das Salz der Erde. Ihr seid das Licht der Welt.
0: Und dieser Satz hat etwas verändert?
1: Ja, ich bin das Salz der Erde. Ich bin das Licht der Welt. Ist das nicht toll? Jesus hätte mir auch sagen können, trau dich zu strahlen, was du tust ist wichtig, für dich und für andere. Ich weiß jetzt, dass ich wichtig und wertvoll bin. Das hat alles verändert. So, ich gehe jetzt. Sie verstehen? Die Arbeit ruft. La, la, la, la, la.
0: Also zumindest ist die Frau voll im Bilde. Aber ob ich daraus schlau werde, ist eine andere Frage. Naja, es gibt hier sicher andere Leute, die ich fragen kann. Vielleicht gehe ich mal weg von diesem Brunnen. Frag mal den Herrn hier an der Baustelle. Der macht mir einen ganz bodenständigen Eindruck. Guten Tag, ich bin Lukas, der Bibelreporter, und ich schreibe für die Jerusalemer Nachrichten. Darf ich Ihnen ein paar Fragen stellen? Ich würde zunächst gerne wissen, was Sie hier tun.
3: Gerne. Ich baue hier ein Haus. Ich bin Zimmermann. Man könnte auch sagen Bauingenieur, denn ich mache auch die Pläne für den Hausbau.
0: Sagen Sie mal, waren Sie auch dabei, als Jesus diese Feldrede Hügelpredigt da gehalten hat?
3: Oh ja, die Bergpredigt, von der kann ich was erzählen.
4: Wer Gottes Wort folgt, ist wie ein kluger Mann, der sein Haus auf Stein baut. Als die Stürme kamen und am Haus rüttelten, da stürzte es nicht ein, denn es war auf Fels gebaut.
0: Und das war Ihnen so wichtig?
3: Ja, mein halbes Leben habe ich versucht, fromm zu sein und mich an die Regeln der Schriftgelehrten und Pharisäer zu halten. Und immer dachte ich, ich bin nicht gut genug. Dann habe ich's aufgegeben und habe mich gar nicht mehr um Gott gekümmert. Ich fand, das bringt nichts. Können Sie mir mal mit dem Balken hier helfen?
0: Ja, und dann?
3: kam Jesus und endlich hat mir jemand erklärt, worum es wirklich geht und was ich von den Schriftgelehrten nie verstanden hatte. Dabei ist das doch sowas von logisch. Was ist wohl das Allererste, das ich mache, bevor ich ein Haus baue?
0: Vielleicht die Holzbalken zuschneiden?
3: Nein, das kommt erst später. Zuerst suche ich mir den Bauplatz aus. Der Boden muss fest und trocken sein, denn sonst kracht das ganze Haus beim ersten Sturm ein und die ganze Arbeit war umsonst. Stell dir vor, ich würde anfangen, ein Haus auf Sand zu bauen. So doof ist doch keiner.
0: Und was bedeutet das für Sie?
3: Jetzt weiß ich, es geht Gott nicht darum, dass ich ganz viele einzelne Regeln und Vorschriften richtig befolge. Es geht ihm um mich und um mein Leben. Er will bei mir sein und er will, dass es mir gut geht. Wenn ich auf ihn vertraue, dann kann mich nichts mehr so leicht umhauen. Dann geht es mir gut. Das ist doch so einfach und so logisch. Ich hätte da viel früher drauf kommen können.
0: Und seitdem fühlen Sie sich selig? So richtig glücklich?
3: Ja, genau. So könnte man das sagen. Aber entschuldigen Sie, ich möchte jetzt weiterarbeiten.
0: Na, der scheint ja eine Erleuchtung gefunden zu haben. Nur bei mir ist sie noch nicht so richtig angekommen. Ich frage mich, wer mir jetzt wohl weiterhelfen kann. Das sind ja massenhaft Kinder. Ob sie mir auch etwas dazu sagen können? Man sagt ja immer, die Wahrheit liegt im Mund der Kinder. Hallo Kinder! Hallo! Habt ihr gerade etwas Zeit für mich? Ihr habt ja einen schönen Ball. Gehört er euch?
5: Ja, den haben wir selber gemacht. Aus Stoff und aus Lederresten. Bist du Lukas, der Reporter aus Jerusalem? Der alles wissen will, was Jesus gesagt hat?
6: Ja, und du sagst immer Hügelpredigt. Dabei heißt es doch Bergpredigt.
0: Ja. Ich sehe, ihr wisst schon Bescheid. Wart ihr denn dabei?
5: Nein, ja.
0: Hier scheinen ja deswegen noch alle aus dem Häuschen zu sein.
5: Ich weiß, was Jesus da gesagt hat.
0: Moment, du hast gesagt, du warst nicht dabei.
5: Aber ich weiß es trotzdem, von Google.
4: Wenn einer dir auf die linke Wange schlägt, dann halt ihm auch die rechte hin.
5: Und ich dachte zuerst, Ruhm hat einen Dachschaden. Wenn mich jemand haut, dann sag ich doch nicht, mach weiter so.
0: Aber dann?
5: Aber dann habe ich überlegt, wie das wirklich wäre, wenn ich nicht zurückhaue. Dann merkt der andere vielleicht, dass es doof war zu hauen. Dann fängt er vielleicht mal an, darüber nachzudenken.
0: Und ihr lasst euch jetzt immer verprügeln?
5: Natürlich wehre ich mich auch. Aber ich muss nicht mehr bei jedem Streit mitmachen und sofort wütend werden. Ich versuche es eben anders zu machen.
0: Und das klappt?
5: Klar. Naja, meistens. Aber wir haben viel weniger Streit. Lass mal weiterspielen.
0: Sogar die Kinder sind so drauf. Ich glaube, ich komme hier nicht weiter. Was auch immer dieser Jesus auf diesem Berg, Hügel gesagt hat, ich verstehe es nicht.
1: Herr Lukas, Herr Bibelreporter!
0: Oh nein, nicht schon wieder die Frau von vorhin.
1: Ich habe da noch was vergessen. Jesus hat auch noch vom Beten gesprochen. Er hat uns gesagt, wie wir beten können. Also, wir haben es ja schon so ähnlich gemacht, aber trotzdem war es irgendwie neu. Und zwar so. Vater unser im Himmel, hey, wohin wollen Sie denn so schnell? Warten Sie doch, ich bin noch nicht fertig.
0: Ich glaube, ich muss hier weg. Soll doch jemand anders darüber schreiben. Irgendein anderer Bibelreporter. Das hier ist nichts für mich. Die Leute hier sind mir alle zu selig.
7: Und weg ist er. Hat die Frau nicht mal ausreden lassen. Man kann eben niemanden zu seinem Glück zwingen. Das konnte auch Jesus nicht. Und das mit dem Gebet, das hören wir gleich nochmal. Zuerst aber singen wir.

0: Liebe Kinder, nun seid ihr dran. Geht einmal auf Entdeckungstour. Wie sieht die Welt eigentlich von oben aus? Zum Beispiel von einem hohen Berg. Ist bei euch alles flach? Dann gibt es vielleicht einen Rathausturm oder einen Kirchturm, den ihr mit euren Eltern besuchen könnt. Oder ihr schaut einfach aus dem Fenster. Seht ihr, wie sich die Dinge verändern, wenn man von oben drauf schaut? In der Bergpredigt ist es ähnlich. Jesus verändert die Sicht auf die Dinge. Und die Welt wird dadurch für viele Menschen heller. Vielleicht auch für dich? Liebe Eltern, wir haben in dieser Rakiki das Symbol Berg bemüht. Auf einem Berg kann man sich aus dem Alltag zurückziehen, Abstand gewinnen, einen Überblick bekommen, Gott begegnen. Die berühmte Bergpredigt fand tatsächlich auf einem mittelgroßen Hügel statt. Und trotzdem hat sie von ihrer Bedeutung her den Stellenwert eines Berges. Jesus spricht in ihr mitten in das Leben der Menschen hinein. Auch in ihr Leben? Auf welche Sternstunden, auf welche wichtigen Lebens- und Glaubenserfahrungen können sie sich stützen? Meistens ist es schwierig, sie für andere, für Außenstehende zu übersetzen. Lasst uns nun zusammen beten.
1: Guter Gott, ich bitte dich für alle Menschen, die an dich glauben, denen dein Wort etwas sagt, für alle, denen du mitten ins Herz sprichst. Gott, ich bitte dich für alle, die nicht so viel mit dir anfangen können und für alle, die dein Wort nicht hören wollen. Gott, ich bitte dich, gib uns das, was wir zum Leben brauchen. Essen, Trinken, genug Geld, aber auch Liebe und Freundschaft. Hilf uns, gut miteinander zu leben. Amen.
2: Wenn ihr betet, sollt ihr nicht viel plappern, denn Gott, euer Vater, weiß, was ihr braucht. So sollt ihr beten. Vater, unser im Himmel, geheiligt werde dein Name. Dein Reich komme, dein Wille geschehe, wie im Himmel, so auf Erden. Unser tägliches Brot gib uns heute und vergib uns unsere Schuld, wie auch wir vergeben unseren Schuldigern. Und führe uns nicht in Versuchung, sondern erlöse uns von dem Bösen. Denn dein ist das Reich und die Kraft und die Herrlichkeit in Ewigkeit. Amen.
0: Und wir singen zum Abschluss das Lied »Vom Anfang bis zum Ende«.

0: Tschüss, liebe Kinder und allen, die mitgehört haben. Bleibt behütet, gebt aufeinander Acht, geht mit Gottes Segen. Der Herr behüte dich vor allem Bösen. Er behüte dein Leben. Der Herr behüte dich, wenn du fortgehst und wiederkommst, von nun an bis in Ewigkeit. Amen.
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1: Verantwortlich für die folgende Sendung, echt engagiert, Geschichten aus dem Ehrenamt, ist Birgit Liebert.

0: Was wäre unsere Gesellschaft ohne Menschen, die freiwillig anpacken und helfen? Genau darum geht es heute, um das Ehrenamt. Ehrenamt bedeutet, sich freiwillig und aus eigener Motivation für andere einzusetzen, ob für Menschen, Tiere oder die Gemeinschaft. In unserer Sendung lernen wir Menschen kennen, die genau das tun. Wir sprechen über Rettungshunde und Tierschutz und darüber, wie Wahlhelferinnen und Wahlhelfer unsere Demokratie unterstützen. Schön, dass ihr dabei seid.
1: Wenn in Deutschland gewählt wird, denken die meisten zuerst an Parteien, Kandidaten oder Wahlergebnisse. Doch damit eine Wahl überhaupt funktionieren kann, braucht es tausende freiwillige Helferinnen und Helfer. Sie kontrollieren Wahlbenachrichtigungen, geben Stimmzettel aus und zählen am Ende Stimmen aus. Die Wahlhelfer. Für viele ist dieses Ehrenamt eine Möglichkeit, Demokratie ganz direkt zu unterstützen. Doch wie sieht die Arbeit eigentlich aus und warum engagieren sich Menschen freiwillig dafür? Diese und weitere Fragen beantwortet uns heute unser Studiogast Matthias. Matthias, du bist Wahlhelfer. Was genau heißt das und was hat das mit Timmy und der Ostsee zu tun?
2: Ja, vielen Dank. Also mit Timmy und der Ostsee hat das tatsächlich nichts zu tun. Das ist ein ganz wichtiges Ehrenamt. Wahlhelfer sind ehrenamtliche Bürgerinnen und Bürger, die bei Wahlen helfen. Ne? Sie arbeiten zum Beispiel in Wahllokalen oder bei der Auszählung der Briefwahl. Zu ihren Aufgaben gehört es, die Wahlberechtigung zu kontrollieren, Stimmzettel auszugeben und darauf zu achten, dass die Wahl geheim und fair abläuft. Nach der Schließung der Wahllokale zählen sie außerdem die Stimmen aus. Wahlhelfer müssen in der Regel volljährig und selbst wahlberechtigt sein. Für ihren Einsatz erhalten sie meist eine kleine Aufwandsentschädigung, das sogenannte Erfrischungsgeld. Ohne diese Ehrenamtlichen wären Wahlen organisatorisch kaum möglich.
1: Okay, Matthias, dazu habe ich dann allerdings noch ein paar Fragen. Seit wann bist du denn Wahlhelfer?
2: Das ist schon eine ganze Zeit, also seit ungefähr 10 Jahren mache ich das schon.
1: Und warum hast du dich für das Ehrenamt entschieden?
2: Das war eher durch Zufall. Ich wurde bei einer Wahl, wo ich als Wähler sozusagen dabei war und gewählt habe, angesprochen von Wahlhelfern und die haben Leute gesucht, die helfen und dann habe ich mich darüber informiert und habe mich dann bei der Stadt gemeldet und mache das seitdem.
1: Okay, wie läuft denn so ein Wahltag für dich ab? Kannst du uns den einmal beschreiben?
2: Das kommt ein bisschen drauf an, wo man eingesetzt wird. Wenn man normal in der Frühschicht sozusagen mit zu Beginn des Wahltags eingesetzt wird, dann beginnt er recht früh, weil man auch das Wahllokal mit herrichten muss. Ich war jetzt auch schon ein paar Mal bei einer Briefwahl oder in Briefwahllokalen eingeteilt und dann geht das ein bisschen später los. Da hat man die Wahluhren ja schon vorliegen und muss dann in Anführungszeichen ja nur noch auszählen. Dann geht das so nachmittags los. Aber in beiden Fällen ist es dann halt immer ein sehr langer Tag, weil ja immer erst bei Schließung der Wahllokale ausgezählt wird oder ab der Schließung der Wahllokale, also ab 18 Uhr. Und dann kann das dann, je nachdem, ob man mehrfach auszählen muss, dann schon mal bis in die Nacht auch mal reingehen.
1: Das hört sich nach einem perfekten Sonntag an. Welche Aufgaben übernimmst du denn da genau?
2: Also seit einigen Jahren sozusagen oder einigen Wahlen bin ich da auch als Vorsitzender von Wahllokalen tätig. Das heißt, ich bin dann dafür zuständig und verantworte, dass die Beisitzerinnen und Beisitzer und auch die Schriftführerinnen und Schriftführer da ordentlich in dem jeweiligen Wahllokal arbeiten können. Und auch, dass die Stimmen ordentlich ausgezählt werden. Aber man wird halt eingeteilt, ne? Je nachdem, wie viel Erfahrung man schon hat. Die einfachste Funktion ist sozusagen, als Beisitzerin oder Beisitzer dabei zu sein. Da ist man, dann nimmt man die, gibt man die Wahlunterlagen aus. Zählt später auch die Stimmen mit aus und so weiter. Und dann die weitere Funktion wäre dann als Schriftführerin oder Schriftführer, dass man da sozusagen die Wahlniederschrift dann sauber erfasst und alles niederschreibt, was dort im Wahllokal passiert ist und dass das alles sauber dokumentiert wird. Genau, und als Wahlvorsteher sozusagen ist man dann dafür zuständig, dass dort alle gut arbeiten können, dass die Personen auch am Anfang vereidigt werden und so weiter. Da gibt es dann noch ein paar Zusatzaufgaben dazu, aber man zählt natürlich dann auch mit aus und so weiter. Und das ist dann aber nach Erfahrungsschatz.
1: Und gibt es eine Aufgabe, die dir ganz besonders viel Spaß macht? Deine Lieblingsaufgabe an so einem Wahltag?
2: Also Ja, meine Lieblingsaufgabe wäre tatsächlich, die Vereidigung zu anfangen. Das finde ich ist immer so ein Moment, wo man so ein bisschen ehrfürchtig ist und dann denkt, okay, das ist jetzt schon was sehr Offizielles, was jetzt auch geschieht. Und dann auch die Menschen kennenzulernen, die dann mithelfen, die kennt man ja nicht. Das ist ja auch wichtig, dass man die nicht kennt. Das müssen ja unabhängige Menschen sein, die gemeinsam halt neutral auch diese Wahlergebnisse ermitteln. Und das finde ich halt total toll.
1: Warum sind Wahlhelfer denn so wichtig?
2: Ja, das ist eine ganz wichtige Frage. Ich denke mal, ohne Wahlhelfer könnten wir die freien Wahlen und unsere Demokratie, wie sie jetzt auch jetzt existiert, gar nicht so erleben oder ausleben. Und deshalb ist das wichtig, dass sich Menschen da freiwillig engagieren. Das ist sehr viel Arbeit, das merkt man auch selber, wenn man an diesen Wahltagen aktiv ist. Mit Leuten auszustatten, die dafür professionell bezahlt werden oder durch irgendwelche Computersysteme, die irgendwelche Auszählungen vornehmen, das ist dann sehr weit weg von den Menschen. Und ja, ich finde, das ist für uns einerseits eine Chance, dann wirklich auch mitzuwirken und das auch neutral und offen zu gestalten und nachvollziehbar. Und auf der anderen Seite auch, ja, das auch der Gesellschaft auch was zurückzugeben, ne? Indem man das dann eben ohne ein Entgelt sozusagen auch macht.
1: Und dir ganz persönlich, was gefällt dir am meisten an dem Ehrenamt?
2: Einerseits, dass man sich politisch engagieren kann, ohne dass man da direkt eine politische Meinung vertreten muss. Das ist ja im Gegenteil so, dass man da ja eher neutral sein muss und da gewährleistet, dass die Wahl halt so fair, wie es nur möglich ist, abläuft. Und auf der anderen Seite, wie ich es vorhin schon angeschnitten habe, dass man da halt mit verschiedensten Menschen in Kontakt kommt, die ähnlicher Meinung sind und dass man da eben die Demokratie halt unterstützt. Das finde ich ganz toll.
1: Und wenn man auf so viele verschiedene Menschen so komprimiert an einem Tag trifft, dann passieren da doch bestimmt interessante Dinge. Du hast doch bestimmt einen besonderen Moment, den du mit uns teilen kannst, wo irgendwas Interessantes mal passiert ist im Wahllokal.
2: Das gibt's häufiger mal tatsächlich. Also man hat schon mal Menschen, die dann auch ein bisschen, also es geht ein bisschen in die negativere Richtung manchmal, wenn dann Menschen ein bisschen unzufriedener sind. Das ist dann aber meistens nur sehr kurz. Und die, ne, wenn sie unzufrieden sind und ihre Meinung dann kundtun müssen oder wollen. Aber was ich ganz besonders gut finde oder fand in der Vergangenheit, dass wir da auch ein mobiles Wahllokal bereitgestellt haben und dann im Altenheim unterwegs waren und dort halt auch Menschen wählen durften und konnten, die nicht mehr so mobil waren. Und das fand ich sehr beeindruckend, dass das auch ermöglicht wird.
1: Okay, das heißt, du würdest anderen empfehlen, Wahlhelfer zu werden?
2: Ja, also jeder, der, das muss man sich natürlich bewusst sein sozusagen, dass man da am Sonntags den ganzen Tag dann teilweise unterwegs ist und dort unterstützt. Das sind sehr intensive Tage. Wenn man das familiär bereitstellen kann und Spaß daran hat, mit Menschen zu arbeiten, Spaß an demokratischen Prozessen hat und diese unterstützen möchte, kann ich das uneingeschränkt empfehlen.
1: Ja, Matthias, vielen Dank für diesen spannenden Einblick in die Tätigkeiten eines Wahlhelfers und vielen Dank, dass du hier im Studio warst und mir Rede und Antwort gestanden bist.
2: Vielen Dank für die Möglichkeit.
1: Wahlhelfer arbeiten also meist im Hintergrund. Trotzdem sorgen sie dafür, dass demokratische Wahlen überhaupt möglich sind. Ihr Ehrenamt zeigt, Demokratie funktioniert nicht von allein. Sie lebt vom Einsatz der Menschen, die mitmachen. Ich werde mich auf jeden Fall heute noch bei meinem Bürgermeister melden und mich als Wahlhelfer anmelden. Und das würde ich auch allen anderen Interessierten empfehlen. Meldet euch bei eurer Stadt, eurer Gemeinde und informiert euch, wie ihr Wahlhelfer werden könnt.

0: Wenn Tiere in Not geraten oder Menschen vermisst werden, braucht es schnelle Hilfe, Fachwissen und viel Training. In unserem Beitrag schauen wir genauer darauf, wie diese Arbeit aussieht, welche Rolle Mensch und Hund dabei spielen und warum Geduld, Vertrauen und Verantwortung in beiden Bereichen so wichtig sind. Dazu habe ich heute jemanden zu Besuch, der selbst im Tierschutz und der Rettungshundearbeit aktiv ist. Hallo Nele, schön, dass du da bist.
1: Hi, schön, dass ich hier sein darf.
0: Kannst du dich kurz vorstellen?
1: Ja, ich bin Nele, 26 Jahre alt und engagiere mich ehrenamtlich unter anderem in einer Rettungshundestaffel, im Tierschutz und in der Feuerwehr.
0: Das klingt ja super spannend. Seit wann engagierst du dich denn ehrenamtlich?
1: In der Rettungshundestaffel seit 2024. In der Feuerwehr, da war ich damals schon in der Jugendfeuerwehr tätig, habe dann kurz ein bisschen Schleifung gelassen, als es dann ins Studium ging. Und im Tierschutz, würde ich auch sagen, nee, da gibt's nicht ohne Tiere.
0: Du hast einen eigenen Hund, der aus dem Tierschutz kommt und nun Teil der Rettungshundestaffel ist. Wie habt ihr euch denn kennengelernt und wie ist er zu dir gekommen?
1: Also ich mache schon etwas länger Pflegestelle für den Tierschutz. Also das bedeutet, die Hunde kommen dann an aus dem Tierheim und man bereitet sie quasi auf ihre eigenen Familien vor. Viele Hunde kennen ja noch gar nichts außer das Leben im Zwinger, im Tierheim oder auf der Straße. Und man bereitet die dann so ein bisschen vor und dann werden sie halt in ihre Familien weitervermittelt. Und ja, meinen Hund habe ich dann halt, das hat dann irgendwie gepasst und dann habe ich sie behalten.
0: Das klingt auf jeden Fall nach richtig wichtiger Arbeit. Wie war denn dein Hund anfangs?
1: Ja, also ich würde schon sagen, sie war sehr ängstlich, unsicher und zurückhaltend. Sie kannte natürlich vieles nicht, weil die meisten Menschen sagen immer, oh, was die alles erlebt haben muss. Ganz oft ist es aber tatsächlich einfach, dass sie noch nichts kennen und einfach deshalb so unsicher sind. Nicht, weil sie etwas Schlimmes erlebt haben, diese Fälle gibt es auch, aber ganz oft kennen sie einfach noch gar nichts und müssen das einfach von null lernen.
0: Wie heißt dein Hund eigentlich?
1: Sie heißt Mali.
0: Sehr süßer Name. Wie kamst du dazu, deinen Hund zum Rettungshund auszubilden?
1: Schon im Grundschulalter war ich bei Bekannten, die in einer Rettungshundestaffel tätig sind, immer mal mit zum Training und fand das einfach super spannend, mich da für die Hunde zu verstecken und ja, wofür die das halt eigentlich machen, ne? Also, und dann habe ich immer gesagt, oh, wenn ich irgendwann einen eigenen Hund habe, das war schon immer mein Kindheitstraum, dann möchte ich unbedingt mit dem auch in die Rettungshundearbeit gehen.
0: Richtig toll, schön, dass du das machst. Braucht ein Hund bestimmte Eigenschaften, um Rettungshund werden zu können?
1: Jein. Also prinzipiell ist erstmal jeder Hund geeignet. Es gibt halt Eigenschaften, die nicht so passend sind. Also wenn ich jetzt so einen super krassen Jagdhund habe, der soll dann im Wald die Freisuche machen, dann wäre es vielleicht schon ein bisschen schwierig. Aber ja, prinzipiell der Hund sollte schön motiviert sein und Bock auf die Arbeit haben.
0: Die Rasse des Hundes ist also egal?
1: Ja, prinzipiell. Ich würde sagen, einfach mal bei der Hundestaffel in deiner Nähe vorbeikommen. Und da gibt es manchmal auch so Castings und dann wird halt geschaut, passt das Hunde-Mensch-Team zusammen und ist das für die Arbeit geeignet.
0: Spannend. Wie sehen denn so die Einsätze oder auch die Trainingseinheiten mit den Hunden vor Ort aus?
1: Wir trainieren zweimal die Woche. Ein Training dauert meistens so 3 bis 4 Stunden schon. Also kommt drauf an, wie viele Teams beim Training sind und dann wird halt unter realistischen Bedingungen trainiert. Also es wird sich versteckt, die Hunde müssen suchen unter realistischen Bedingungen, einfach ja, einsatznahes Training.
0: Gibt es verschiedene Trainingseinheiten?
1: Also es gibt immer verschiedene Trainingsgebiete, da sind wir übrigens auch immer auf der Suche, damit die Hunde sich natürlich nicht an ein Gebiet irgendwie gewöhnen, denn die Einsätze finden ja bekanntlich auch nicht immer am gleichen Ort statt.
0: Okay, das klingt spannend. Gibt es einen Moment, auf den du besonders stolz bist oder der auf jeden Fall in deiner Erinnerung geblieben ist?
1: Im Zusammenhang mit meinem Hund auf jeden Fall, dass wir allgemein über vieles zusammen hinausgewachsen sind, dass wir ein Team geworden sind und ich jetzt sagen kann, ein Hund, der einst mal selber auf der Straße gelebt hat und gerettet wurde, jetzt bereit ist, Menschenleben zu retten. Also, ja. Und natürlich auch, dass es ein Ehrenamt ist, das man gemeinsam mit seinem Hund als Team ausüben kann.
0: Ja. Das klingt richtig toll. Kommen wir zu den 2 letzten Fragen. Warum ist diese Arbeit so wichtig für dich und auch für die Gesellschaft?
1: Ich möchte noch mal ganz besonders auf das Potenzial von diesen Tierschutzhunden eingehen, weil ganz oft dieses Vorurteil entsteht, die Hunde haben Knacks, die taugen nichts. Und das ist auf gar keinen Fall so. Auch diese Hunde können dafür geeignet sein. Man muss halt auf die jeweiligen Charaktereigenschaften des Hundes schauen. Und Menschen opfern ja halt einfach ihre Freizeit, kann man ja ruhig so sagen, um nach Vermissten zu suchen. Und ich denke, das ist einfach ein ganz, ganz wichtiges Ehrenamt. Dadurch kann teilweise durch diese Zeit, die einfach eingespart wird mit den Hunden, diese Zeit fehlt manchmal oder ja, fehlt manchmal und kann möglicherweise eben dann noch ein Menschenleben retten.
0: Was würdest du Menschen sagen, die überlegen, selbst ein Ehrenamt zu machen?
1: Ja, worauf wartet ihr, ne? Also los geht's, schaut, welche Ehrenämter in eurer Umgebung für euch möglich sind, welche euch interessieren. Und probiert es einfach aus.
0: Vielen Dank, Nele, dass du heute hier warst und uns deine Arbeit vorgestellt hast. Man
1: Sehr
0: merkt
1: gern.
0: Echt, wie viel Herzblut du auf jeden Fall da reinsteckst. Und vielleicht macht das ja auch ein bisschen Lust, selbst mein Ehrenamt auszuprobieren. Weil man damit nicht nur anderen hilft, sondern auch selbst echt viel zurückbekommt.

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1: Hi, ich gebe dir jetzt 5 Sekunden für die Frage, wie viele reine Frauenbands fallen dir ein? Eine? Zwei? Oder vielleicht gar keine? Das greift unser heutiges Problem auf, die Unterrepräsentanz von Frauen in der Rock- und Popmusik und der gegenwärtigen Musikkultur. Wir wollen uns heute dieser Frage näher widmen und einmal Fakten checken. Wie steht es wirklich um die Präsenz von Frauen in der Musik?
2: Um das zu beantworten, wollen wir uns heute verschiedenen Genres widmen und einen Blick auf die Künstlerinnenpräsenz auf Festivals werfen. Vielleicht wart ihr in letzter Zeit ja auch auf Festivals und habt mal beobachtet, wer so auf den Stages performt. Ich sehe da vor allem oft Männer. Darum habe ich mir auch die Frage in meiner Masterthesis gestellt und interessante Erkenntnisse gewonnen. Doch fangen wir von vorne an und schauen uns eine der Wegbereiterinnen von Frauen in der Popmusik an. Aretha Franklin veröffentlichte 1967 die Hymne für weibliche Selbstbestimmung und gegen Respektlosigkeit gegenüber Frauen. Hier für euch Aretha Franklin mit Respect.

0: Das letzte Mal, als ich auf einem Festival war, habe ich, glaube ich, nicht eine einzige Band gesehen, in der eine Frau gespielt hat. Das ist schon komisch. War ich einfach zur verkehrten Zeit vor der Bühne? Gibt es da irgendwelche Daten zu? Sind es wirklich so wenig Frauen? Anna, hast du da irgendwie Daten zu?
1: Ja, ich habe mir das tatsächlich in meiner Masterarbeit ein bisschen näher angeschaut und 2023 genau diese Erkenntnis gemacht, was mich dann auch zu diesem Thema gebracht hat. Und es ist erschreckend zu sehen, auf dem Hurricane 23 gab es insgesamt nur 11% Frauen, während 88% Männer und 1% non-binäre Personen auf den Bühnen standen. Schon irgendwie erschreckend. Und auf dem Highfield, da ist es noch stärker zu sehen. 23 waren hier sogar nur 6% weibliche Künstlerinnen auf den Bühnen. Und du hast auch ganz recht, zu den Zeiten gibt es da auch Unterschiede. Nämlich Frauen spielen eher früher oder sehr spät. Und zu der Primetime, ja, da sieht man vor allem die Männer auf den Bühnen. Und auch auf den Stages habe ich Unterschiede erkannt. Also so auf den Mainstages, wie der First Stage beim Hurricane, spielten tatsächlich zu 99% nur Männer. Und Frauen waren quasi gar nicht vertreten oder wenn nur als Tänzerin. Und an den Side-Stages, ja, da hat man sie schon öfter gesehen. Aber wie gesagt, dann eher sehr früh oder sehr spät und nicht zu der Primetime.
0: Ich persönlich komme ja aus der Metal-Szene und bin daher viel auf Metal-Festivals unterwegs. Und in letzter Zeit ist es eigentlich so, dass Frauen doch ganz gut repräsentiert sind. Also zumindest am Gesang habe ich jetzt schon öfter Frauen gesehen. Wie ist denn das mit geschlechtergemischten Bands?
1: Ja, du sagst es eigentlich schon. Also Frauen sieht man vor allem in der Sängerinnenrolle und eben nicht als Schlagzeugerin, als Drummerin. Fällt dir eine weibliche Drummerin ein beim Metal?
0: Jetzt so spontan tatsächlich nicht. Aber woran liegt denn das?
1: Ja, also ich habe mir die Verteilung von den Instrumenten eben auch beim Hurricane näher angeschaut. Und da war es schon stark zu sehen, dass Frauen vor allem eben als Frontsängerin aktiv waren. Vielleicht mal eine Gitarristin, mal eine Pianistin, aber am Schlagzeug eigentlich gar nicht. Und bei den Männern ist es sehr ausgeglichen. Und wir sehen da vor allem viele Gitarristen, viele Drummer, ja, einfach Männer an allen Instrumenten vertreten.
2: Witzig, dass du das so sagst. Wenn ich mich zurück an meine Kindheit erinnere, meine Eltern haben mich damals zum Keyboardunterricht geschickt und mein Bruder zum Gitarrenunterricht. Also da fängt es ja auch wirklich schon an. Ich habe es selbst gespürt.
1: Und das fängt ja eigentlich auch schon sehr früh an. Denn wenn wir in die Instrumentalbildung schauen von Kindern und Jugendlichen, ja, dann wird ja oft Mädchen auch einfach vermittelt, dass sie eher in Anführungszeichen weibliche Instrumente spielen sollen, was ja absoluter Bullshit ist. Ein Mädchen wird oft die Querflöte nahegelegt, die Geige, ja, Instrumente, die irgendwie die Sinnlichkeit vermitteln und nicht, ja, primär das Schlagzeug vermittelt. Und ich glaube, da liegt schon der Kern des Problems, dass wir Mädchen nicht an stereotypisch männliche Instrumente herantragen, sondern hier klare Stereotype verteilen und auch einfach, ja, Mädchen eher in die Rolle der sinnlichen Instrumente treiben, anstatt hier dieses Stereotyp aufzubrechen.
2: Ja, interessant. Also mit meinen Erfahrungen aus dem Musikunterricht deckt sich das total. Wenn es darum geht, wer ans Schlagzeug geht, melden sich fast alle Jungs, die wollen unbedingt spielen. Und wenn ich mal ein Mädchen versuche aufzufordern zu spielen und ein bisschen Mut zu machen, die sind sehr, sehr verhalten und trauen sich meistens so gar nicht daran.
1: Ja, spannend. Lass uns doch nochmal zurück zu den Festivals und vielleicht auch zum Metal kommen. Stefan, kennst du eigentlich Krypta?
0: Nee, Krypta kenne ich nicht. Also es gibt natürlich so bestimmte Szenegrößen, wie zum Beispiel Doro Pesch, aber die ist jetzt natürlich auch am Gesang. Oder modernere Beispiele, Alissa White Glass hat jetzt gerade eine neue Band gegründet, Blue Medusa. Ist natürlich auch wieder eine, also als Sängerin bekannt. Aber gibt's denn wirklich so komplette All-Female-Bands?
1: Ja, genau. Deswegen würde ich dir Krypta empfehlen. Dies ist eine Death-Metal-Band, die sich 2019 in Brasilien gegründet hat. Und ich würde sagen, wir können mal in den Song reinhören. Wie wär's denn mit Starvation von Krypta?
2: Kleine Warnung, wenn Sie jetzt am Steuer sind, lassen Sie locker, lassen Sie sich nicht erschrecken. Es geht los.

Dann blicken wir doch mal auf ein momentan sehr provokantes Phänomen der deutschen Rapkultur. Iggy Mel. Sie spielt ausverkaufte Touren. Die einen hassen sie, die anderen lieben sie. Die Rapperin aus Berlin polarisiert mit ihren Texten und hält unserer Gesellschaft einen Spiegel vor. Ihre Texte? Nicht drastischer als die der berühmten Rapper Haftbefehl oder Bushido. Iggy Mel selbst hat Sprachwissenschaften studiert und zeigt der Gesellschaft einen Spiegel der präsenten Misogynie und des Sexismus. Doch macht euch gerne ein eigenes Bild der kontroverse Iggy Mel. Hier ist Iggy Mel mit Who's That?

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0: Ja, also scheinbar haben wir jetzt festgestellt, es gibt zu wenig Frauen auf den Bühnen, es gibt zu wenig Frauen hinter den Bühnen. Das scheint ja doch irgendwie leicht resignierend, oder? Gibt es da vielleicht irgendwelche Lösungsansätze?
1: Tatsächlich gibt es die, und zwar mit KeyChange zum Beispiel. KeyChange ist eine internationale, von der EU geförderte Initiative. Und die haben eine ganz simple, aber wirkungsvolle Idee. KeyChange nimmt Festivals und Musikorganisationen beim Wort und lässt sie ein Versprechen unterschreiben mit dem Ziel, eine 50-50 Geschlechterquote auf den Bühnen und hinter den Kulissen. Über 500 Festivals weltweit machen da schon mit. Außerdem fördert KeyChange Musikerinnen und Produzentinnen ganz gezielt durch Workshops und Mentoring, um ihnen den Weg in die Industrie zu ebnen.
0: Ein Argument, was ich so von Männern auch ganz gern höre, ist einfach, es gibt doch gar nicht so viele Frauen.
1: Ja, das denkt man schnell, weil man eben so wenig Frauen sieht. Aber tatsächlich beweisen Netzwerke wie zum Beispiel Music Women Germany, dass Frauen da sind. Dass diese Datenbank zeigt, Frauen sind da, sie haben Talent, sie haben die Songs. Sie muss man nur buchen. Und am Ende geht es um Sichtbarkeit. Je mehr Frauen wir auf den großen Bühnen sehen, desto mehr Mädchen greifen letztendlich auch im Proberaum selbst zur E-Gitarre. Die Werkzeuge für eine gerechtere Musikwelt sind da. Die Industrie muss jetzt nur noch nutzen.
2: Also das sind doch gute Aussichten für die Zukunft. Aber wir bleiben kritisch. Wir sollten weibliche Acts immer wieder in den Fokus rücken und supporten. Dies war eine Sendung von Mara Lender, Stefan Fragstein, Simon Reinschmidt und mir, Annalena Matschenke. Wir bedanken uns fürs Zuhören und möchten euch mit einem Frauen-Power-Song an der Chartspitze entlassen. Hier ist Ray mit Thrill is Gone.
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0: Verantwortlich für die eben gehörten Sendungen Echt engagiert und Stummgestellt war Birgit Liebert.
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1: Wir fangen an mit Hans-Werner Grabe. Schön, dass Sie hier sind. Der hat als Lehrerarbeit, ist an der Grund- und Hauptschule in Geesthaken und dort hat er Deutsch, Pladütsch und Englisch unterrichtet. Der kommt in Brettstedt in Nordfriesland und arbeitet ehrenamtlich in der Diakonie als Alltagsbegleiter. Das ist sehr ehrenwürdig. 2025 werden Sie an Ruhe hier ja. Und habt ihr auch gelesen.
2: Genau.
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1: 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Gute Negativ. 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Das hätte passt.
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1: 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Ich bin wegen Jürgen Rindens, glaube ich, nicht hier. 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
2: 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Das kann doch nicht einfach. 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
1: Schnappwellen
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2: geht. 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
1: das geht. Ja, das guckt nichts. Das geht hier Schlag auf Schlag.
2: Ja.
1: Ja. Und ja, wir haben hier Jürgen Müller, der ist in Lüneburg abgerüstet worden. Hey, Herr Mutbild als Bankkaufmann.
2: Ja. Macht er aber nicht mehr.
1: Nö.
2: Doch.
1: Doch.
2: Nein, Bankkaufmann nicht mehr. Ich mache noch was anderes, aber ja. Nicht mehr Bankkaufmann.
1: Nee, in der Verwaltung. Nun, sie 2002 ist sie nämlich als plattdütschen Komiker unterwegs. Und dann ist nur ganz was anderes hier in uns.
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1: Und da freut wir uns. Und ich wollte unbedingt teilnehmen, wenn sie einen Mund hier
2: 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Ich bin schon öfters mal hier, ich lief dreimal schon, aber ich bin teilnehmen nicht mehr hier werden und wo ich dachte, seit wann mal wieder
1: das Team. Das ist eine ja. Tolle Idee.
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1: Wir freuen uns auf den.
2: Dankeschön. 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
1: da geht
2: es
1: um den offenen Kanal. Aber den hinstellen. Da ist das Mikrofon von dem offenen Kanal. Sie wird lieber hier stauen. 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
2: 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Ja, ich möchte auch mal eine Geschichte erzählen, die ziemlich amüsant ist. 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In der Grammatik von uns deutschen Sprach, da kann man sehr rasch eine starke maskuline Utprägung erkennen. Kamann ist doch an mir erdüdlich. 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Nun ist das nicht ganz licht. Eine Jahrhundert ohne Sprache, von hüt ob morgen, ob eine geschlechterneutrale Sprache unterwandeln. Das gibt hier nicht bloß männlich und weiblich, nee, das gibt nur auch noch was dazwischen, habt ihr gut gefunden. Und allen soll man das recht machen. Und wenn wir nun einmal dabei sind, neues Bewusstsein für uns deutsche Sprache zu entwickeln, denn doch bitte auch frei von Rassismus und Diskriminieren. Das N-Wort, das ist hier bekanntlich ein Synonym in Deutschland für Diskriminieren und für Rassismus. 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Und er teilt in Ober-, Mittel- und Innennäge.
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2: 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Zigeunerschnitzel dürfst du nicht mehr singen. 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Die armen Jägers. Die HVV in Hamburg, die hat den Begriff Schwarzfeuern abschafft. Die Kontrollen aber nicht. Das ist noch nicht konsequent. Und Schwarzarbeit ist eigentlich sowieso nicht erlaubt. Das sind einfach nur BND-Kräfte. Brutto-Netto-Dienstleistung. 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Wenn das nicht einen Zwischenfall gäbe, ein Taufautgahnde ist mit einem schufenden, nicht feuernden, Radfeuernden zusammenstört. Beide sind stört und haben sich verletzt. Polizei und Krankenwagen müssen alarmiert werden. Zwei Beamtinnen in Peter- und Petra-Wagen haben zum Protokoll genommen. Ein Taufautgahnde, das war sowieso so kompliziert, man hätte nichts sein. Vielen Dank an alle Tauhörenden. Die Titel habe ich noch nicht überschränkt, und das Thema noch mal was achte hier. Das weiß ich jetzt noch so nicht. Die Gendergerechtigkeitsbewegung, die hat ein großes Problem. Was soll ut Mannschaft waren? Vor allen Dingen, wenn das die Frauensmannschaft ist. Die haben nülich auch so doll trainiert, da haben sie alle Muskelkatze. Und die Trainer wollten den bemuttern und hat feststellt, das geht überhaupt gar nicht. Er kann bloß bevattern. Und warum war und Krankenschwester, Krankenhölper, Krankenpflege und nicht Krankenbruder. Und ein Geburtenhölper müsste eigentlich ein Hebamme werden. 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Vor allen Dingen, wenn da zwei Bräugam sind. Danke schön. Das schau ich mir ein bisschen.
1: Vielen Dank. 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So, herzlichen Dank, dann bin ich ja noch da. Nun muss ich wieder mit Silvia Gliesmann. Die kommt gut Schwentinental und arbeitet als Krankensüster. Ne? Nicht als Pfleger geboren, nicht als. Und sie ist auch zuständig für Demenzkranke und da setzt sie sich auch ganz spannend für ihn. Sie gestern ist sie Mitglied im Plattdeutschen Rat hier in Schleswig-Holstein, ich gratuliere Frau Mohl. Und ja, sie hat ihren eigenen Leskrink in der Nähe von Kiel und war uns nun von ihren ersten oder von ihren Schriftwagen vorstellen. Ja, Silvia, wie freut uns.
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2: 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Die mit Hart und Seel, das passt so richtig zu Dilchan. Und Delal, die Lütteste von meinen Dians, das ist die Besündere. Ich mag, dass er mir das voller Stolz vertellt. Und ich schaue mir über meine Gedanken, die in mir abgekommen sind, als er mir die Bilder von seinem Haus wiest hat. Da wohnt doch seine Familie. Ist doch seine Heimat. Sein Haus. Als ich mich verabschieden will und mich noch mal umdrehe, weil dass er nun gleich den Sprachkurs hat, rappte mich noch achteran, wollt du denn gar nicht weten, was die Norm von meinem Fru bedüht? 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

0: danke für die feine Geschichte. Und das ist der Burggrafenmord.
1: Nee.
0: Also das ist
1: einfach nur so eine klassische Geschichte. Ja. Ohne dass du die überhaupt überschenkelt hast.
0: Nee, das wirklich auch nicht. Aber wir sind hier auch schon mal, das wie ein Utop unter die Buch.
1: Ja, nee, das kommt in der nächste Buch vielleicht.
0: Ja.
1: Und wenn ich sage, in der Buch zu tun, wo ich nicht mehr lese, dann fliege ich dann weg.
0: Nee, das ist nur so, ich konnte damit mit Grafenmord nicht in Verbindung
1: bringen. Nee, das ist das andere Buch, das heißt Leipzig 1 bei der Trash.
0: Ach so.
1: Und dann ist Leipzig.
0: Ja, ja. Ja,
1: danke.
0: Ja, wir wieder mit Reinhard Grimm. 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Und er ist auch Redakteur bei der Sendung Platt und der Hansestadt. 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
0: 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Und Bilder. 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
0: Der Kollege, den wollte ich völlig überholen.
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0: Ja, ich wünsche viel Vergnügen.
1: Dankeschön.
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0: Social Media, was euch die Veranstaltungsplattformen gestaltet, gestaltet auch gerne plattdeutsche Gottesdienste. 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Und ganz kommodisch finde ich das sehr und wie knöpft die unsere Leserin hier. Das macht das so richtig kommodisch hier. Ne? Ich knöpfe auch gerne. 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
4: Vielen Dank. 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
0: 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Und nun bin ich gespannt, was mit dem Tier hört.
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0: Aber heute ist sie eine goldene Platschnackerin. Sie arbeitet sie 2003 wie ein Quickborn-Verlag. Fein. Und da bringt viermal in so ein Heft gut. Und da arbeitet sie ganz wenig mit. Sie 2004 schreibt sie da Rezensionen und Berichte noch platt. Und mit der Regel schreibt sie auch eben Böcker. Zum Beispiel zu Fuß in die Welt. Sie reist gerne. Schon so gut, ne? Und mit Oma schnacke ich platt und auch gesagt wie Oma. Texte sind auch in Verteidigungsbürger und Zeitung Land. 100 Jahre in Geschichten und Gedichten zu finden. Und nun freuen wir uns auf die Geschichte hier, Christel.
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0: Geschichte von der reisenden Welt.
1: Vielen Dank. Genau. Das sind jetzt ein Doktor schon ganz viel Reisen. Ich bin sehr viel über Reisenden und über die ganze Welt.
0: Das ist Helga.
1: Ja, und wir in den Norden und dann im Süden und dann, also immer nur Reisen und wirklich von außen wieder gut.
0: Ja, vielen Dank, liebe Christin. Vielen Dank, liebe Zuhörer. Nun wünsche ich die die schön hier dies machen. Und vielen Dank, dass du von uns das Herz gefunden hast, dass wir da feine Geschichten und die Hälfte der Käfer mögen hat. Und viel Spaß auch mit uns da.
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Produktion, Verantwortung und am Mikrofon Ulrich Küssner. Am 26. Mai 1926, also vor 100 Jahren, ist einer der einflussreichsten Jazzmusiker des 20. Jahrhunderts in Elton, Illinois, USA, geboren. Es ist das der amerikanische Jazz-Trompeter, Flügelhornist, Komponist und Bandleader Miles Dewey Davis. Mit dem nicht weniger genialen weißen Arrangeur Gil Evans, Miles Davis war farbig, wurden drei weltberühmte

berühmte Jazzalben herausgebracht, deren wichtigstes das Album Kind of Blue hieß. Es gilt als die wichtigste Jazzplatte aller Zeiten. Sie erschien 1959 und über dieses Jazzalbum wurde mehr geschrieben als über jedes andere. Wir werden es am Dienstag in unserer Sendung Jazz am Morgen vorstellen. Heute zunächst aus einem anderen Album, George Gershwins Porgy and Bess, arrangiert von Jill Evans. Jill Evans war ein kanadischer Jazzmusiker, Arrangeur, Komponist, Bandleader und Pianist. Wir werden in dieser Sendung die Original-Opern-Songs aus dem Soundtrack der berühmten Verfilmung von Otto Preminger mit Dorothy Dandridge und Sidney Poitier den Versionen von Miles Davis gegenüberstellen. Zunächst der bekannteste Song, mit der die Oper auch beginnt, ein Wiegenlied, Summertime.

Bless you is my woman now, singt der verliebte Porgy seine geliebte Bess an.

Bess, you is my woman now, klingt natürlich falsch in unseren Ohren, aber das ist die Sprache der Farbigen damals. Und nun Miles Davis.

Es folgen die Rufe der Straßenverkäufer. Einmal die Strawberry Woman, die Erdbeerfrau, und dann der Crabman, das ist der Krabbenmann.

It ain't necessarily so. Es muss nicht so gewesen sein, wie es in der Bibel steht.

There's a boat that's leaving soon for New York. Da ist ein Boot, das gleich nach New York ablegt. Der gewissenlose Sporting Life hat Bess eingeredet, dass Porgy nicht mehr wiederkommt, und sie folgt ihm auf dem Schiff nach New York.

sind am Ende unserer Sendung, eine Sendung der Kulturzeit aus Ratzeburg. Sie wird am Sonntag, dem 31. Mai um 17 Uhr wiederholt. Produktion am Mikrofon und Verantwortung Ulrich Küssner. Und wir begleiten zum Schluss noch ein wenig den verzweifelten Porgy, der sich auf die Suche nach seiner Bess macht.

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1: Hallo und herzlich willkommen zu Folge 59. Ich versuche mich gerade hier wieder hochzubeamen. Wir sind im Podcast Triple A Double X mit Nathalie und Silke. Ich bin Silke und hallo Nathalie.
2: Hallo Silke.
1: Ich habe gerade gedacht, wir haben früher das immer so gemacht, dass wir unser Intro haben laufen lassen und dann haben wir irgendwann reingequatscht und angefangen. Und dann hatten wir immer so eine wippige, gute Laune von diesem Lied. Und das machen wir nicht mehr, sondern wir starten jetzt leer, still sozusagen, ohne Intro. Das wird hinterher mal vor- und hintergebastelt, wenn die Aufnahme schon fertig ist. Und irgendwie fehlt es auch ein bisschen, oder?
2: Ein bisschen zu starten, ja.
1: Ja, man muss so aus dem Nichts muss man hochschießen und die gute Laune abfeuern. Ja, wie geht's dir?
2: Also... Diese hin und her, also der ganze Mai ist irgendwie wie April. Ach, es macht mich so fertig. Ich bin ziemlich energielos heute.
1: Energielos, genau.
2: Ja, genau.
1: Ich werde das jetzt versuchen zu überspielen mit ganz viel Energie. Ich habe versucht, deinem Kind heute die Energie auszusaugen und ein bisschen Nashorn selber zu kriegen. Aber ich weiß nicht, ob das funktioniert hat. Aber der Transparenz halber, wir haben jetzt Mitte Mai und hier bei uns ist es wettertechnisch so wie im April. Es ist wirklich krass. Bitterkalt.
2: Ja.
1: Wir haben eigentlich wunderschön strahlend blauen Himmel, aber es kommt von jetzt auf gleich, kommen hier so Regenschauer runter, als gäbe es keinen Morgen. Dann wird es wirklich nachtdunkel und plötzlich regnet es und dann nach 3 Minuten ist es wieder vorbei. Ja. Man kann das überhaupt nicht einschätzen und das finde ich für einen Mai auch nicht brauchbar.
2: Ja.
1: Ich möchte das nicht.
2: Ah, ist gut für den Garten, ne?
1: Ja.
2: Also man muss es einfach so annehmen.
1: Genau.
2: Also,
1: wir sagen mal, die Natur freut sich, fühlen wir uns damit auch besser. Ja, mir fällt gerade ein, unser Konzept ist ja, wir bringen immer bei.

0: zwei Begriffe mit und dann versuchen wir über Assoziationen ins Gespräch zu kommen. Und wir hatten, glaube ich, letzte Woche einen Begriff, den wir nicht benutzt haben. War es letzte Woche? Weiß nicht mehr. Oder vor 2 Wochen, wenn dann. Prokrastination. Weil ich heute auch so träge war. Heute Vormittag ist mir dann aufgefallen, weißt du, was ich neuerdings mache? Was wirklich das, ich glaube, das i-Tüpfelchen der Prokrastination ist. Ich schaue auf YouTube Fitnessvideos, ohne Fitness zu machen. Ist es das Seltsamste, was du je gehört hast? Was ist denn mit mir los? Ja, das ist jetzt, das ist mein Einlassung zu. Ich bin, also
1: Okay.
0: der Mai ist seltsam.
1: Ja,
0: Wir müssen mal
1: es
0: bald.
1: macht ein bisschen verrückt, ne?
0: Also diese Folge erscheint am 29. Mai und dann haben wir es hoffentlich auch hinter uns und dann beginnt ja auch
1: Dann
0: schon
1: beginnt der
0: quasi der Sommer.
1: Sommer.
0: So.
1: Ja.
0: Lange Rede, kurzer Sinn. Meine zwei Begriffe, die ich mitgebracht habe, sind Begeisterung und Unschuld.
1: Und ich habe Durcheinander und Abschied mitgebracht.
0: So.
1: Ja.
0: Was hättest du denn gerne? Du darfst ja immer, wenn ich anmoderiere, darfst du ja mal anfangen mit aussuchen.
1: Unschuld.
0: Unschuld.
1: Ja. Yeah. Ich bin mir so unsicher, in welche Richtung du damit gehen willst.
0: Ja, ich auch. Ich verstehe den Begriff Unschuld nicht so richtig, weil ich das Gefühl habe, das läuft für uns Frauen nicht so gut mit dem Begriff Unschuld. Und da gehe ich in zwei Richtungen. Und zwar einmal, wir haben das beim Thema Hochzeit schon mal gehabt, dass die Frau unschuldig und rein in die Ehe gehen soll. Also zumindest sind das so patriarchal überlieferte Dinge. Das wird zum Beispiel durch ein weißes Kleid soll das symbolisiert sein oder werden und so weiter. Und da bin ich schon drauf gekommen, das ist eigentlich ein ganz merkwürdiger Doppelstandard. Denn
1: Ja.
0: Männer müssen ja nicht unschuldig in die Ehe kommen. Dann stolpert man dann natürlich darüber, warum eine Erfahrung wie Sex Schuld auf eine
1: Ja,
0: Frau bringt. Da
1: genau.
0: können wir drüber sprechen. Und die andere Richtung, in die ich gehen will, ist natürlich die sogenannte sagenumwobene Unschuldsvermutung, die wir gerade, es ist, glaube ich, völlig egal, niemand beschäftigt sich mit der Unschuldsvermutung, es sei denn, eine Betroffene spricht von sexualisierter Gewalt. Dann ist plötzlich, gilt für jeden potenziellen Täter die Unschuldsvermutung. Das ist also das Allerwichtigste scheinbar. Und ich wollte dich fragen, ob du auch schon mal darüber nachgedacht hast, dass es so seltsam ist, dass Frauen, es sind ja meistens die Betroffenen, sind ja oft Frauen, dann als Lügnerin bezichtigt werden, weil sie ja erzählen, was ihnen passiert ist. Und ich mich frage, warum die Unschuldsvermutung dann nicht für Frauen gilt oder für mutmaßlich Betroffene. Denn ich kann ja niemandem sagen, er sagt die Unwahrheit, er übertreibt oder sie übertreibt oder sonst irgendwas. In dem Moment, wenn ich einer mutmaßlich Betroffenen nicht glaube, gilt ja die Unschuldsvermutung nicht für die Betroffene.
1: Nee, genau. Also es wird immer in Frage gestellt. Also das passiert so selten bei anderen. Ja, bei anderen. Ach, ich komme nicht ins Sprechen heute. Wie heißt das?
0: Bei
1: Ach.
0: anderen Taten?
1: Genau.
0: Ich muss jetzt selber überlegen, worauf du hinaus willst.
1: Ja, genau. Das ist, wenn man Vermutungen hat, die werden erstmal, ja, alles hinterfragt, was der Täter gemacht hat. Nicht, wie der Opfer sich verhalten hat. Also, wenn ein Täter eine Person ausraubt, es wird nicht in Frage gestellt, ah, hast du eine teure Uhr angehabt? Hast du dein Portemonnaie rausgeholt? Also es ist deine Schuld, dass du so aussah. Also das wird nie in Frage gestellt. Aber bei Frauen, ja, wer ist das für eine Person? Welchen Hintergrund hat sie? Was hatte sie an? Wie hat sie sich verhalten? Es wird so viel in Frage gestellt, die einfach nicht in Frage gestellt werden darf, weil es tut nichts zur Sache. Das ist, ja.
0: Es tut nichts zur Sache, es ist ja vor allen Dingen auch eine Lüge. Also wenn wir, dann sind wir wieder, war der Rock zu kurz oder so, oder dann müssen sich Frauen auch nicht wundern, wenn sie solche Leggings tragen oder so. Das steht überhaupt nicht zur Diskussion, weil die Kleidung ist nicht das Problem.
1: Nee.
0: Und
1: es sind immer die Täter,
0: dass wir
1: die
0: immer
1: das
0: noch
1: Problem
0: über
1: sind.
0: Dieses Ding überhaupt diskutieren, zeigt ja schon, dass wir gar nicht weiterkommen, weil das so fest ist in den Köpfen irgendwie, dass das irgendwie miteinander zu tun haben sollte.
1: Aber das hatten wir schon mal als Thema in diesem Podcast.
0: Ich erinnere mich auch gerade.
1: Da gab es diese Ausstellung, so was hatten die an?
0: Ja.
1: So Opfer von Vergewaltigung. Und das war von bis. Und das so eine Windel bis ein Nachthemd.
0: Ja.
1: Also das hat nichts damit zu tun. Es ist durchaus nur eine Machtsache.
0: Mhm.
1: Also, dass die Person, die das ausführt, so diese Macht über die Frau haben will.
0: Mhm.
1: Oder über das Mädchen. Oder es hat nichts anderes als Unterdrückung zu tun. Und wenn eine Frau das so vor Gericht bringen möchte und das anzeigen möchte, es ist so, du gehst gegen so die Patriarchat, und das darf nicht sein, und deswegen machen wir dich nieder als Person, weil wir das nicht akzeptieren können, dass wir als Männer im Großen und Ganzen daran schuld sind, dass es dazu gekommen ist.
0: Ja.
1: Genau. Ja. Mach mich ja ein bisschen wütend.
0: Ja, also ich habe dann, weil du das eben gerade so gesagt hast, fällt mir ein, das werde ich, ich guck mal, ob ich das noch finde und raus, so, dann kann ich das bei Instagram nochmal reposten. Es gibt so ein ganz tolles Video, ein englischsprachiges dazu, in einem Polizeiverhör, wo ein Mann anzeigt, dass er ausgeraubt wurde. Und die Polizistinnen ihn dann fragen, ob er nicht meint, mit seiner teuren Kleidung das eben auch herausgefordert zu haben, was er denn genau gesagt hätte, ob er denn laut genug Nein gesagt hätte, dass er nicht ausgeraubt werden möchte und so weiter und so fort. Das ist richtig gut gemacht, weil die Fragen, die da gestellt werden, das kommt einem so absurd vor in dem Kontext. Und wieso darf man das dann mit Betroffenen von sexualisierter Gewalt machen? Das ist überhaupt.
1: Also wir müssen das nochmal durchleben, um diese Fragen zu beantworten.
0: Ja.
1: Da ist kein Mitgefühl dabei. Mhm. Es ist von vorne bis hinten falsch.
0: Ich sage das immer wieder, weil ich stehe da auch dazu. Ich glaube, es muss einen ganz expliziten Platz in der Hölle geben für Rechtsanwälte und Anwältinnen, die jeder potenzielle Täter hat ein Recht auf juristischen Beistand. Da will ich gar nicht drauf hinaus. Aber wenn klar ist, und das ist oft genug so, dass die Tat wirklich passiert ist, und du nimmst eine Betroffene von Gewalt komplett retraumatisierend auseinander, mit dem einzigen Ziel, ein bisschen Strafmilderung zu bekommen für dein, dann ist das für mich wirklich, also dann bist du auf der menschlichen Ebene ganz unten angekommen. Mhm. Das ist kein juristisches Stilmittel. Das ist einfach eine Charakterlosigkeit. Mhm. Da, tut mir leid, da bin ich fest von überzeugt. Wie gesagt, jeder Mensch, der angeklagt ist, darf sich einen Rechtsbeistand holen und sich verteidigen lassen. Aber nicht, wenn die Dinge einigermaßen klar sind, nur um zu schachern. Einen Menschen zu retraumatisieren, nur um zu schachern. Das ist das Allerletzte. Mhm. Und da gehe ich auch nicht von ab, tut mir leid.
1: Nee. Es muss dir nicht leid tun, weil es einfach falsch ist.
0: Ja.
1: Ja, Punkt.
0: Und das ist so, warum zeigen Frauen denn nicht an öfter? Ja, weil sie wissen, dass sie dann wieder und wieder durch die Hölle gehen müssen.
1: Ja.
0: Mit der Verhöhnung und dem Nicht-Glauben.
1: Ja.
0: Ne?
1: Und die Chance von einer Verurteilung ist so gering, und viele denken, warum soll ich mir das antun?
0: Ja.
1: Ja. Und das ist grundlegend falsch. Und deswegen sind wir in der Lage, die wir jetzt drin sind, weil Frauen nicht geglaubt werden.
0: Mhm. weil für Frauen nicht die Unschuldsvermutung gilt. Sie werden genau. als Lügnerin abgestempelt.
1: Genau. Ja.
0: Und ich wollte dazu nochmal einen Satz sagen, weil ich es jetzt vor kurzem gerade wieder gelesen habe. Wenn ihr irgendwie, wenn euch was passiert ist und ihr habt die Kraft, dann zeigt den Menschen an, wenn der potenzielle Täter nicht verurteilt wird. Und das wird er wahrscheinlich nicht, weil es ist leider bei uns so. Aber dann ist er aktenkundig. Und das heißt, wenn noch einer Frau etwas passiert und sie zeigt das an, dann holen die Akte wieder raus und sehen, da war schon mal was. Mhm. Und das erhöht die Glaubwürdigkeit. Und dann ist die Chance noch mal größer, dass so jemand doch noch mal verurteilt wird.
1: Ja.
0: Also wenn ihr irgendwie die Kraft dafür habt, zeigt die Täter an, egal wie. Aber zum Thema Unschuldsvermutung noch mal. Mir ist dann so, denke ich, aufgefallen, dass das ja wirklich immer nur solche Männer betrifft, die da angeklagt werden oder wo es einen Vorwurf gibt, wo die Unschuldsvermutung gilt. Denn ich denke mal, wenn jemand mit migrantischem Hintergrund etwas vorgeworfen wird, da höre ich das Wort Unschuldsvermutung irgendwie nie. Das ist doch ein bisschen seltsam, oder? Also, da gibt es sehr viel andere Vorverurteilung.
1: Standards. Ja,
0: genau. Ja, ja. Andere Standards, genau.
1: Ja. Es gilt eigentlich nur für weiße deutsche Männer.
0: So, für weiße Männer, genau. Und genauso mit dem unschuldig in die Ehe gehen oder eine Frau soll unschuldig sein. Auch das gilt ja nur für Frauen.
1: Ja.
0: Das habe ich am Anfang schon gesagt. Und ich finde es sehr merkwürdig, dass sich auch das so hartnäckig hält. Und der Begriff...
1: Ja, es geht um Kontrolle.
0: Ja.
1: Kontrolle Besitz. Durch und durch. Ja,
0: Besitz.
1: Genau.
0: Warte mal, ich habe mir das hier irgendwo aufgeschrieben, dass... Unschuldig und rein in die Ehe gilt für Frauen, weil Frauen früher als Besitz galten. Und dass ich dann, dass wir immer noch so erpicht drauf sind, weiß, Kleid zu tragen, ist schon speziell. Aber das, ich habe auch gehört, das entwickelt sich alles wieder ein bisschen dahin, dass die jungen, sehr jungen Leute heute wieder so extrem konservativ werden. Ich hoffe nicht.
1: Also meine Vermutung ist, dass es besonders für junge Frauen, dass es um eine Sicherheit geht, dass die so ein bisschen richtungslos ins Leben starten. Und dann ist das so, okay, wenn ich so diese alten Glauben und Muster verfolgen, dann bin ich sicher, ich kenne meine Rolle und ich weiß, wohin ich muss. Aber man schränkt sich selber damit ein. Und ist das so die Welt, in der wir leben wollen? Also
0: glaubst du, dass diese Perspektive für junge Frauen, sie können alles machen und alles haben, dass das auch überfordernd sein kann?
1: Mhm. Ah, okay. Mhm. Ja, das ist auch so eher meine Vermutung, warum einige so AfD wählen, und besonders junge Leute,
0: weil sie dann so ein Korsett kriegen.
1: Genau. Ja. Es ist so vorgegeben, dass die Richtung, die wir gehen, und das ist ja starke Aussagen, starke Meinungen, und manchmal ist es einfacher, sich einfach hinzugeben, als selber eine Meinung zu bilden und selber so eine Richtung für sich herauszubahnen. Und das finde ich, ich kann es nachvollziehen, warum wir in diese Richtung gehen, weil da so viel Unsicherheit in der Welt ist, von Krieg, Klimawandel und so weiter. Mhm. Und es ist so, wenn ich das nicht selber entscheiden muss, wenn jemand andere so die Macht übernimmt und die Entscheidung für mich trifft, dann bin ich auf der sicheren Seite. Aber dadurch gibt man so viel von sich selbst weg. Also da hat man keine Wahl mehr. Und wenn das zu spät ist und man sich selber entscheiden möchte, ist es dann zu spät.
0: Ja, weil es ja auch schwer ist, aus einer Form von Unterdrückung dann wieder rauszukommen.
1: Genau.
0: Und es ist ja so, dass viele, um dann so eine Beziehung zu halten, dann eben auch unter Druck setzen. Ne?
1: Ja. Und man sieht das so in so alten Ehen, so von wegen, ja, die Frau war ein Teil dieser Ehe, weil es keine andere Wahl gab.
0: Mhm.
1: Und heutzutage ist die Scheidungsrate unter Älteren so viel höher, ja, als es sein sollte, weil man denkt, okay, die sind seit 50 Jahren zusammen, also warum macht sie denn nicht weiter? Weil jetzt hat sie die Macht zu sagen, nee, leck mich,
0: mhm,
1: ich will es nicht mehr mitmachen.
0: Ja.
1: Und da kommt so ein Punkt, an dem man diese Wahl nicht mehr hat, weil man so unterdrückt wird. Wir können froh sein, dass wir ja diese Freiheiten haben. Und wir sollten das nicht so leicht abgeben. Wir
0: auf
1: sollten dafür
0: Fall
1: kämpfen, diese Freiheiten zu behalten. Ja.
0: Und das Beste als Frau, was man machen kann, ist ja einfach bei sich zu bleiben. Erstmal, wenn man ins Leben rauskommt, das ist einem alles zu viel, dann kann man sich ja trotzdem noch auf sich selbst reduzieren. Man muss sich, mhm, ja nicht auf den Partner reduzieren.
1: Das ist, nee, genau.
0: Die wichtigste Frage, finde ich, die wir uns immer stellen sollten, ist, was will ich eigentlich? Und okay, wenn die Antwort lautet, ich möchte mich gerne fallen lassen können in eine sichere Beziehung, dann sei aber auch sicher, dass die Beziehung sicher,
1: ja,
0: ist.
1: Ja,
0: ja. Oder ich würde immer dazu raten, an Frauen, du kannst jede Beziehung führen, die du willst, aber erst kommt die Bildung und dann ein bisschen Kapital. Man muss eine finanzielle Grundlage,
1: genau,
0: haben. Denn nur dann bist du so, dass du selbst entscheiden kannst. Also da kannst du entscheiden, ob du bleibst oder gehst. Und dafür brauchst du aber erstmal diesen Background,
1: ja,
0: das alles machen zu können.
1: Ja, genau. Und wenn man auf Augenhöhe in eine Beziehung reingeht,
0: genau,
1: das ist das A und O. Und wenn du einen Partner haben willst, der dich unterstützen soll und dich, ja, wobei du dich fallen lassen kannst, aber der soll das nicht entscheiden.
0: Mhm.
1: Das finde ich das Wichtigste, dass er sagt, ich werde dich unterstützen, was immer du machst, ob es so ist oder so ist, ob du zu Hause bleiben möchtest und Kinder kriegen möchtest, ich werde dich immer unterstützen, ob du arbeiten gehen möchtest, ich werde dich immer unterstützen. Wo es schwierig sein ist, wenn der Mann sagt, nee, ich möchte nicht, dass du arbeiten gehst. Ja. Ich möchte nicht, dass du Freundschaften hast. Ich möchte nicht, dass du frei in deinem Leben bist. Ja, so Red Flags ohne Ende.
0: Ja, das,
1: genau,
0: da fängt das an. Bevor,
1: ja,
0: es überhaupt passiert ist, muss man das raushören können,
1: ja,
0: dass, ob das funktioniert oder nicht. Und andersrum auch. Ich würde auch immer einen Partner haben wollen, der sich auch fallen lassen kann, der auch Schwächen zugeben kann,
1: mhm,
0: und der mir auch sagt, ich wünsche mir dies, ich wünsche mir das.
1: Ja.
0: Gehen wir das zusammen oder nicht? Also oft ist es ja so, dass Frauen immer so ein bisschen in der Defensive sind und fragen und tun, und für Männer ist das Leben so selbstverständlich.
1: Mhm.
0: Und ich würde dann immer darauf gucken, dass der Partner eben genauso abspricht,
1: ja,
0: und,
1: ja,
0: und fragt, ob er das und das machen kann oder nicht.
1: Das war so ein Beispiel aus meinem Leben, das war uns wichtig. Wir haben vor 5 Jahren oder so eine größere Wohnung übernommen und wir haben gesagt, wir müssen uns das noch leisten können, wenn ein Partner, eine Partnerin da arbeitslos sein sollte.
0: Mhm.
1: Wir haben darauf geachtet und ich finde auch, nicht nur finanziell, sondern emotional in einer Beziehung, so was wir zu Hause alles leisten, das muss nicht immer auf 50-50 sein. Es muss aber hin und her gehen können.
0: Mhm.
1: Und man muss sich darauf verlassen können, wenn ich mich fallen lasse, wenn ich das in dem Moment nicht mehr schaffe, wenn ich das nicht mehr leisten kann, dass mein Partner das auffängt.
0: Mhm.
1: Und andersrum auch. Das ist für eine Beziehung das A und O, sonst überlebt man das nicht.
0: Ja, sehe ich genauso.
1: Ja.

0: Du hast zwei schöne Begriffe.
1: Mhm.
0: Durcheinander.
1: Okay.
0: Was hast du dir dabei gedacht?
1: Es war, wann habe ich mir den Begriff? Vor ein paar Wochen ausgesucht, weil ich ein bisschen so hin und her war. Ich war so, in so vielen Aspekten in meinem Leben war ich hin und her gerissen. Ich war so durcheinander in meinen Entscheidungen. Ich wusste nicht mehr, was ich wollte. Und es ging ja an erster Stelle um meinen Job. Und es war mir immer so sicher, dass ich so die Leitung meiner Einrichtung übernehme. Und dann, als ich dazu kam, da gab es so ein paar Probleme. und ich war mir dann nicht mehr sicher, was ich wollte. Und das war so ja ein Durcheinander für mich zu sagen, was will ich überhaupt jetzt? Jetzt das, was ich immer für sicher gehalten habe, war nicht mehr sicher. Und das hat mich so aus der Bahn geworfen, dass ich habe so lange gebraucht, um wieder reinzusteigen, was will ich und was brauche ich und ja, will ich das überhaupt noch machen und sehe ich mich da und ja, und da war ich so durcheinander. Ich bin immer noch nicht 100% fest davon überzeugt, dass ich die richtige Entscheidung getroffen habe. Aber ich lasse es auf mich jetzt wirken. Genau. Aber ich bin nicht so 100% sicher mehr. So besonders so arbeitsmäßig. Ja, ob das so die richtige.
0: Aber bist du unzufrieden? Ist. Also leidest du?
1: Ich leide nicht. Mhm. Eine Zeit lang war ich sehr gequält, weil ich keine Entscheidung treffen konnte.
0: Ja.
1: Und ich war so geärgert und oder verärgert und ja, und da gab es so viele Möglichkeiten und ich habe geguckt, was kann ich mir vorstellen, was will ich und ja, es gibt manche Sachen, wo ich sage, das ist mir wichtig und das kann ich überhaupt nicht gebrauchen. Und da war, ich kann es nicht ja, so frei erzählen, aber da waren Dinge, die vorgekommen sind, die ich nicht in Ordnung fand. Und ich war so genervt und so enttäuscht von meinem Arbeitgeber, dass ich mir überlegt habe, will ich überhaupt diesen Job noch weitermachen.
0: Mhm.
1: Letztendlich habe ich mich dafür entschieden, weil ich finde, ich bin von der Einrichtung fest überzeugt, ich bin von dem Team fest überzeugt, mit dem ich tagtäglich arbeite. Und das war für mich dann das Wichtigste, zu sagen, okay, wir machen unser eigenes Ding und wir führen das weiter. Und wenn es doch blöd sein sollte, habe ich immer noch die Möglichkeit zu sagen, ich bleibe nicht und schaue ich mich um. Und genau, diese Freiheit zu haben, war für mich dann entscheidend in meiner Entscheidung.
0: Ja.
1: So zu sagen, ich bin nicht festgenagelt, ich bin da freiwillig, weil ich von meiner Arbeit überzeugt bin. Genau, aber es hat sehr lange gebraucht, um dahin zu kommen. Und ich war, ja, ein paar Wochen lang ziemlich unklar im Kopf. Genau.
0: Aber das hört sich dann ja schon so an, als ist dir dann wirklich über einen Zeitraum gut gelungen, das Durcheinander, sag ich mal, aufzulösen.
1: Mhm.
0: Weil auch wenn du nichts verändert hast, du ja klar argumentieren kannst, warum du nichts verändert hast und dass du eigentlich relativ fein damit bist, dass es jetzt so ist, wie es ist.
1: Genau.
0: Und das ist ja
1: Aber ich hätte auch gute Menschen um mich herum, die das mit mir so besprochen haben. Und
0: ah ja,
1: so.
0: Gut, ja.
1: Dadurch habe ich Klarheit für mich geschaffen. Ja, und das war auch wichtig. Also ich glaube, alleine so in diese Durcheinander wäre ich so nicht so schnell durchgekommen. Ja.
0: Ja, ich, also so berufliches Durcheinander oder beziehungsweise durcheinander zu sein wegen dem Beruf, das kenne ich auch ganz gut. Ich habe so, das habe ich vor kurzem mal zu meinem Mann gesagt, ich habe eigentlich, also die Geschichte ist eigentlich die, dass er mir immer sagt, er liebt seinen Job über alles. Das ist das Tollste und er würde am liebsten jeden Tag zur Arbeit gehen, weil das also, weil er das so, diese Aufgaben, die er hat, so sehr liebt. Und das ist natürlich optimal, wenn du sowas sagen kannst. Das ist was, was ich nie im Leben gehabt habe. Also für mich war egal, ich habe ganz viele verschiedene Jobs schon gemacht. Mhm. Ich war ja auch in der Krankenpflege tätig und habe quasi so semi-selbstständig gearbeitet und viel mit Buchhaltung und Support gemacht. Ich war schon in der Computerbranche und so weiter und so fort. Auf jeden Fall war das alles immer gut, um Geld zu verdienen.
1: Ja.
0: Aber es ist nicht so, was mein Herz erfüllt hat, sondern das hat man, du musst ja Geld verdienen. Wir leben in diesem System, wir müssen Geld verdienen, wir müssen Miete bezahlen, wir müssen essen, so ist es ja erstmal. Und es war immer so, dass die Sachen, die ich eigentlich gerne machen wollte, die kann ich halt nicht machen, weil ich damit kein Geld verdiene. Und das ist was, was mich immer belastet hat, dieses... Ich wüsste eigentlich, ich könnte mein ganzes Leben lang das machen, was ich gerne machen möchte. Aber dadurch, dass ich dann eben keine Miete bezahlen kann, kann ich das nicht machen. Und das ist so eine Situation, die einen immer irgendwie innerlich so ein bisschen aufwühlt und die immer so eine Art Ungerechtigkeit dann auch in einem hervorruft. Gerade wenn du dann einen Mann hast oder ich habe das halt auch bei meiner Familie, die Leute sagen, oh, mein Beruf ist mein Hobby und das ist alles so toll.
1: Ja, ja.
0: Bei dir ist es ja auch so, dass du schon auch ein bisschen brennst für das, was du machst. Und das ist halt für mich schade, dass es nicht so ist. Aber das ist nun mal die Situation, wie sie ist, die kann ich nicht ändern. Aber ich habe jetzt inzwischen ja Mittel und Wege gefunden, wie ich alles miteinander vereinbaren kann. Und das ist dann auch so, wie ich sage, okay, dieses Chaos hat sich jetzt ein bisschen gelöst, weil ich wirklich dafür gekämpft habe, das machen zu können, was ich machen will und dafür jetzt auch so ein bisschen Bestätigung kriege und so weiter. Und das tut mir dann auch gut. Aber man muss, glaube ich, die Fähigkeit haben, das analysieren zu können. Na, so wie du sagst, du hattest halt auch gute Leute, mit denen du dich unterhalten konntest und du bist ja auch jemand, die selber dann viel nachdenkt und viel prüft, da zwickt's und da fühle ich mich nicht gut und dann versucht man eben zu analysieren, was ist das Problem eigentlich genau. Und nur so kann man es lösen und ich glaube, dass viele Menschen wahrscheinlich so vor sich hin leben. Immer mit so einer, also wir hatten gerade das Thema AfD und ich denke, dass viele Menschen einfach wirklich wahnsinnig unzufrieden sind und eben nicht in diese Analyse für sich selbst gehen. Also was kann ich denn anders machen, um es für mich schöner zu machen, sondern dann eben, dann sind irgendwelche anderen Leute schuld und dann wählt man halt irgendwie eine rechte Partei, die deine Probleme mitnichten lösen wird und will.
1: Genau. Die schieben die Schuld einfach auf andere.
0: Aber du hast dann so eine Art, so eine Bockigkeit und sagst so, jetzt habe ich es euch mal gezeigt, jetzt seid ihr auch scheiße dran.
1: Ja,
0: Es geht euch auch nicht gut. Mir geht's nicht gut, da geht's euch jetzt auch nicht gut. Das ist der falsche Weg, behaupte ich mal.
1: Und
0: ich fände es immer schöner, wenn... Ich fände es toll, wenn alle so ein bisschen wären wie du und sagen, hier, irgendwas läuft hier nicht gut. Und ich guck mal, was ich verändern kann oder wenn ich mir darüber Gedanken mache, was ich verändern kann und merke, das ist alles gar nicht so das Wahre, denn eigentlich bin ich doch ganz zufrieden mit dem, was ich habe. Wenn das am Ende dabei rauskommt, ist ja optimal. Besser kann es ja nicht laufen. Und wenn du merkst, das ist doch nicht gut, dann kannst du ja trotzdem noch was verändern. Und das halte ich für den richtigen Weg. Und da bin ich froh, dass wir so die Fähigkeit dazu haben, das tun zu können. Ne?
1: Ja. Und ich denke, so Menschen streben zu sehr danach, immer glücklich zu sein. Immer glücklich zu sein ist nicht möglich.
0: Nee.
1: Und das ist
0: Aber Zufriedenheit ist möglich.
1: Zufriedenheit ist möglich, genau. Zu gucken, wo sind die so Festpunkte in meinem Leben, womit ich auch wirklich glücklich sein kann. Also ist es so, wenn ich morgens aufstehe und ich merke, okay, da ist noch Milch im Kühlschrank. Ich bin glücklich, ich kann meinen Kaffee machen und ich habe die Milch dabei und da bin ich froh und da bin ich dankbar.
0: Kaffee ist ja sowieso was ganz toll ist.
1: Genau. Genau. Oder so morgens, wenn ich zur Arbeit fahre, frische Luft in den Lungen zu haben. Das ist so...
0: Das klingt immer so ein bisschen esoterisch, aber so
1: ja,
0: ist das
1: aber so
0: gar
1: ist das.
0: Nicht. Du, also musst du musst Sachen haben, die dich glücklich machen und du musst die sehen.
1: Ja,
0: das ist das Wichtigste. Ja.
1: Ich muss die anerkennen. Mhm. Auch die Kleinigkeiten.
0: Ja, ja.
1: Also die, wenn ich die nicht anerkenne, wie kann ich dann die großen Sachen so wertschätzen?
0: Mhm.
1: Also das gehört alles zusammen, um einfach so glücklicher durchs Leben zu gehen. Ich brauche nicht ständig so diese Glücksgefühl von Euphorie. Ich muss nur zufrieden mit meinem Leben sein. Und dann, wenn die Glücksmomente kommen, ich kann die noch mehr genießen.
0: Ja.
1: Und es ist mal so, dass wir auch die schlechten Zeiten haben müssen, um die guten Zeiten wertzuschätzen.
0: Mhm.
1: Und wenn wir die nicht haben, dann ist alles einfach so selbstverständlich und es ja, soll immer höher, schneller, fette, ja, glücklicher sein, aber das ist nicht nachhaltig.
0: Ja.
1: Und das müssen wir sehen und akzeptieren können. Ich glaube, viele wissen das nicht zu schätzen, dass so viel Gutes im Leben ist.
0: Total. Es sind manchmal wirklich so Kleinigkeiten. Ne? So an so ein Beispiel aus meinem Leben ist, ich hasse es, früh aufzustehen. Ich finde das ganz, ganz schlimm. Ich kann das nicht gut. Mein Biorhythmus möchte das nicht. Ich möchte das nicht. So, ich muss aber ja, weil ich ab und zu mal zur Arbeit muss, muss ich halt früh aufstehen. Und dann habe ich immer so damit angefangen, so lange wie möglich im Bett schlafen zu können.
1: Mhm.
0: Also habe ich mir den Wecker so hart auf Kante genäht, dass ich so Wecker an, aus dem Bett fallen, Dusche, Arbeit.
1: Ja.
0: So, und dann habe ich wahnsinnig schlechte Laune gekriegt. Also das hat mir richtig schlechte Laune gemacht. Ich war abends keine Lust gehabt, mich ins Bett zu legen, weil ich wusste, morgens ist hier wieder Weckeralarm und dann prescht das Leben los.
1: Ja.
0: Kriege ich schlechte Laune von. Und dann habe ich eine Sache verändert. Ich habe mir den Wecker noch mal eine halbe Stunde früher gestellt. Was mache ich? Ich mache mir einen Kaffee, lege mich im Pyjama wieder ins Bett und nehme mir ein Buch. Und dann lese ich eine halbe Stunde im Bett mein Buch und trinke meinen Kaffee. Und ich freue mich auf diese halbe Stunde.
1: Ja,
0: ich feiere diese halbe Stunde total. Also obwohl ich dann noch früher wach bin. Aber das ist halt, und dann stehe ich wirklich entspannt auf und dann kann ich mich fertig machen. Dann habe ich auch gute Laune. Und das ist so ein kleiner Kniff, der kostet kein Geld. Das war für mich einfach elementar, das zu verändern. Und das meine ich mit, wenn man so ein bisschen analysieren kann und gucken kann, wo ist das Problem, dann kann man vieles auch beseitigen. Und ich bin nicht euphorisch mit Glückshormonen erfüllt, wenn ich morgens meinen Kaffee trinke, aber es geht mir damit so viel besser und das ist so viel mehr Wohlbefinden. Und das halte ich für ganz wichtig, solche Sachen zu tun.
1: Ja, auf jeden Fall. Das sind die Glücksmomente, wovon ich rede. So,
0: ja, genau.
1: Ja, die sind nicht die großen Sachen, die sind die Kleinigkeiten.
0: Genau, ja.
1: Wenn man mit Augen auf durch die Welt geht, man merkt die mal ein bisschen mehr.
0: Dann muss man gar nicht mehr AfD wählen, das braucht man dann gar nicht machen.
1: Nee. Und es ist so, kein Mensch, keine Partei kann alle Probleme lösen. Es ist manchmal so.
0: Ja.
1: Man muss sich mal fragen, was sind meine Prioritäten, welche Sachen müssen dann dringend verändert werden, damit ich glücklicher leben kann, zufriedener leben kann. Um was kann dann weiterhin so laufen, womit ich das einfach akzeptieren kann, dass es mal gute, mal schlechte ist. Und das ist so eine Selbstreflexion.
0: Mhm.
1: Ja.
0: Und was ich dazu noch sagen wollte, wenn du so erzählst, du hattest so ein Durcheinander im Kopf, weil du das da über die Arbeitssituation nachgedacht hast, ist es so, wir haben ganz viele Herausforderungen, ne? Wie du schon gesagt hast, Klimakatastrophe und Kriege in der Welt und irgendwie kommt alles immer näher, hat man das Gefühl. Und wir haben fast nur noch schlechte Schlagzeilen in den Medien, weil Negativität halt gut klickt. Wenn du dann selber noch so ein Durcheinander, so ein Chaos im Kopf hast, dann hat man, oder mir geht es immer so, dass ich mich dann von allem, was außen ist, noch mehr überfordert fühle. Und es ist so, wenn du deinen eigenen Kopf regulierst und wenn du selber mit deiner, das ist das Einzige, worauf du Einfluss hast, ist, dass du dein eigenes kleines Umfeld, dein Mikrokosmos sauber hältst und zufrieden hältst.
1: Ja.
0: Und dann kann man ganz anders nach außen agieren und dann betrifft einen das nicht mehr so. Es ist einem nicht gleichgültig und man versucht, das zu tun, was man tun kann, um ein guter Mensch zu sein, um eine gute Gesellschaft zu schaffen. Also wir tun das zumindest.
1: Ja, ja.
0: Aber es ist alles überfordernder, wenn man selber sein Leben nicht so im Griff hat oder wenn man sich selber nicht wohlfühlt.
1: Mhm.
0: Und dafür hilft das, finde ich, ganz ungemein, wenn man selber merkt, dass man, also wenn mein Mikrokosmos okay ist, meine Ehe läuft gut, ich fühle mich gut im Rahmen meiner Möglichkeiten und meinen Wechseljahren und so weiter. Aber wenn das alles gut läuft, der Freundeskreis ist gut, Familie ist okay, so dann hast du schon ein ganzes Stück geschafft, damit das von außen nicht wie so ein Monster sich über dich schüttelt. Genau, richtig.
1: Genau.
0: So, und dafür, alleine dafür ist es wichtig, dass man sein eigenes Durcheinander im Kopf so ein bisschen ausgesiebt kriegt. Ne?
1: Ja, und das ist, also ich momentan, seit meine Tochter auf der Welt ist, lese keine Nachrichten mehr.
0: Okay.
1: Ich habe gemerkt, das überfordert mich. Das ist zu viel Negativität. Und mein Kopf konnte das nicht ab. Also dann habe ich mal gesagt, nee, hier ist ein Cut.
0: Mhm.
1: Ich muss mich auf mich konzentrieren. Ich muss mich auf meine Familie konzentrieren. Und das ist gerade meine Priorität, dieser kleines Kosmos, was ich zu Hause habe. Und der Rest blende ich so quasi aus. Und das hilft mir, einfach zufriedener zu sein. Also weil ich nicht ständig von negativen Schlagzeilen so überfordert bin. Und das, was ich wissen muss, habe ich zu meinem Mann gesagt, erzähl mir, ich kann das ab. Es ist einfach so, dass ich nicht ständig damit konfrontiert werden möchte.
0: Ja, ja, klar.
1: Das war das. Und
0: wir hatten das Thema Hoffnung. Ne? Wenn du Hoffnung vermitteln willst, brauchst du auch ein bisschen Positivität im Leben. Und dann kann man sich da nicht so komplett zerstören lassen von Nachrichten. Ne? Ja.
1: Genau. Ja.
0: Also ich habe nochmal kleinen Prokrastinationstipp. Ich habe ja gesagt, ich brauche mal was für die Hände, wenn ich so abends nochmal einen Film gucke oder eine Serie oder so. Und dann habe ich mich immer ganz viel mit Social Media beschäftigt und ich finde, Social Media ist in weiten Stücken wirklich sehr, sehr toxisch geworden und das ist auch was mir überhaupt nicht gut tut. Und ich habe jetzt so ein kleines Spiel auf dem Handy und das macht, also es ist total blöd, irgendwas mit Kisten hin und her schieben, so keine Ahnung. Auf jeden Fall ist es so, dass das kriegt mich gerade. Und ich habe meinen Film, meine Serie und dieses Spiel und ich gucke da gar nicht mehr rein und ich merke, dass ich seitdem geht's mir auch mental besser. So diese ganze Toxizität, ich möchte das, macht ihr das mal, ich möchte das nicht mehr machen, ich finde das doof.
1: Ja. Ich finde, es bringt was, sich ein bisschen abzugrenzen von der Außenwelt.
0: Seelenheil.
1: Ja, um ein bisschen mehr auf sich zu konzentrieren. Und manchmal brauchen wir das.
0: Ja, finde ich
1: auch. Das machen wir viel zu wenig, weil es so viel von außen kommt, dass man keine Zeit mehr
0: hat. Und diese FOMO, Fear of Missing Out, ich muss das alles lesen, muss das alles mitkriegen, sonst kann ich nicht mehr mitschwimmen. Nee.
1: Das ist... Ja, man muss Prioritäten setzen.
0: Ist so, ja.
1: Und ich weiß, als ich damals so einen Psychiater gegangen bin, so als ich mit der Depression anfing und ich einfach nicht mehr weiterkam, der hat mich gefragt, wer ist die wichtigste Person in deinem Leben? Und ich sagte, das weiß ich nicht, mein Mann, meine Mutter, aber nein. Du bist die wichtigste Person in deinem Leben.
0: Mhm.
1: Es muss bei dir laufen erstmal. Konzentriere dich auf dich erstmal und der Rest wird mitlaufen und
0: da kommen alle viele zusammen. Das haben wir beim anderen Begriff eben auch schon gehabt. Ja, genau.
1: Und da, das ist so in meinem Kopf geblieben. Ich muss erstmal heil sein, bevor alles andere laufen kann. Mhm. Und wenn das nicht so der Fall ist, dann ist alles blöd und es ist alles negativ und ich bin einfach dann unzufrieden. Ja. Und genau, wenn du selber so heil bist, so innerlich, ist der Rest nicht so schlimm.
0: Ja, stimmt. Schaffen wir noch Abschied?
1: Ja,
0: Abschied ist so gut. Zum Abschied machen wir noch Abschied.
1: Zum Abschied. Ich weiß nicht, ob wir so schnell durchkommen, aber wir können es mal anreißen.
0: Egal, dann wird die Folge halt einen Tick länger.
1: Ja, Abschied, genau. Es ist... wo fange ich an? Wir waren vor... Mein Mann und meine Tochter und ich, wir waren vor ein paar Wochen auf dem Friedhof. Wir sind einfach rübergelaufen. Und ich habe gemerkt, ich bin so emotional, ich könnte gleich weinen. Das war so innerlich so sehr bedrückt und ich wusste nicht, woher das Gefühl kam. Und dann habe ich mit einem Kollegen über den Tod seines Großvaters gesprochen und es kam wieder hoch und ich dachte, was ist denn das? Das ist irgendwas in mir, was einfach mich bedruckt gerade. Und ich habe viel, viel, viel drüber nachgedacht. Und ich glaube, manchmal kommen so Sachen irgendwann mal Jahre später wieder hoch. Und ich glaube, das war der Grund, warum, als ich 15 war, ist eine Familienfreundin verstorben. Mhm. Und sie war sehr lange krank und krebskrank und in den letzten Monaten von ihrem Leben hat sie gesagt, ich möchte keinen Besuch im Krankenhaus haben. Also das heißt, wir konnten uns nicht von ihr verabschieden. Mhm. Und ich denke so, als 15-Jähriger, diese Person, die ich mein ganzes Leben lang gekannt habe, kriegt sich so weg, um zu sterben und ich habe nicht die Möglichkeit, das so vernünftig zum Schluss zu bringen, so diese Beziehung, so Abschied zu nehmen, um Tschüss zu sagen. Und ich glaube, das beschäftigt mich immer noch. Ich denke so häufig an sie und nicht wirklich zu wissen, wie es ihr ging oder mit ihr ein letztes Mal zu sprechen. Also ich weiß, das letzte Mal, als ich mit ihr gesprochen habe, war auf der Taufe von meiner Nichte. Und sie hat gesagt, es geht bergauf und mir geht's gut. Und dann 2 Wochen später war sie im Krankenhaus und das war's. Und ich so das Gefühl, es war nicht zu Ende. Ich habe keinen Abschied nehmen können und das beschäftigt mich immer noch. Und je älter ich werde, desto wütender werde ich darauf, weil ich weiß, sie ist gestorben und sie müsste selber damit klarkommen, dass es so weit war. Aber so alle Menschen in ihrem Leben dann so von sich fernzuhalten, das finde ich so falsch, dass wir uns nicht verabschieden konnten. Und das ist so, ich bin wütend auf sie und ich kann das irgendwie nicht aufarbeiten, weil sie nicht mehr da ist. genau. Und das war, ich finde, es tut mir gut, über solche Sachen zu sprechen und das offen zu legen. Manchmal kann ich das dann dadurch verarbeiten und ich hoffe, dadurch komme ich dann zu einem, weiß ich nicht, zu einem zufriedenen Ende in der Sache. Ja, genau.
0: Ja, vor allen Dingen dann gegen diese Wut. Es gibt ja auch also das Prinzip Trauer, aber du kommst da gar nicht in die Trauer, solange du so wütend bist, irgendwie, das Gefühl. Ich kenne das Also ich habe diese Erfahrung nicht gemacht, aber ich kenne das auch aus dem Bekanntenkreis von jemandem, der mit einem Elternteil. Das ist nicht eine ähnliche Geschichte, aber so, du kannst es wahrscheinlich nachvollziehen. Jemand, der mit einem Elternteil gerne Dinge aufarbeiten wollte aus der Vergangenheit und das Elternteil gesagt hat oder immer abgeblockt hat.
1: Ja,
0: also
1: ja, ja.
0: Die Gespräche kamen einfach nicht zustande. Und dann ist das Elternteil verstorben. Und die Person sagte mir auch, da ist nur noch Wut. Also ich kann da nicht traurig sein, dass derjenige oder diejenige tot ist, weil ich hatte Dinge zu klären. Und ich habe immer wieder das Gespräch gesucht.
1: Ja.
0: Und ich wurde immer wieder abgeblockt. Natürlich muss man das respektieren, wenn jemand das nicht möchte. Also so wie deine Bekannte oder Freundin das ja auch offensichtlich nicht wollte, dass jemand Abschied nimmt. Aber das ist irgendwie, glaube ich, ganz schwer damit umzugehen und da eine Lösung zu finden, wie man das machen kann.
1: Ja, ja. Und ich glaube, es wäre vielleicht anders, wenn die Person so plötzlich verstorben wäre.
0: Genau.
1: Aber das ist so,
0: Also dann haderst du eher mit dem Schicksal, nicht mit der Person.
1: Genau,
0: so.
1: Es war bekannt und so in dem Fall, die haben das mal abgeblockt und die wussten, irgendwann kommt das und die sind dann raus aus der Nummer. Da müssen sie das nicht mehr mit der Person klären und das finde ich so falsch. Weil ich denke, was hat man da zu verlieren? So, das macht man dann nicht für sich, das macht man für die anderen, weil die, die hinterblieben sind. Ja, aber da muss man schon eine starke Person sein, zu sagen, okay, ich weiß, dass ich das nicht für mich mache, ich mache es für die anderen. Ja, und ich glaube, ja, es ist schwer, aber wie gesagt, man ist dann nicht mehr hier. Das sind dann ja die Hinterbliebenen und die müssen damit leben. Und ja, es ist schwer, wenn das nicht aufgeklärt wurde.
0: Ich habe in einem Blog, glaube ich, mal gelesen, von einer Frau, da habe ich mich ganz, ganz schwer mitgetan, mal deine Meinung dazu hören, dass ganz lange verheiratet, glückliche Ehe und der Mann ist dann krank geworden, auch krebskrank und der hat dann gesagt, er möchte nochmal, ich weiß nicht, ich glaube eine Weltreise oder irgendwie sowas machen, mehrere Wochen oder Monate sogar weg in seiner Endphase und er möchte nicht, dass seine Frau mitkommt. Er möchte das alleine machen oder mit einem Freund, das weiß ich jetzt nicht mehr so genau, was da stand, aber er hat gesagt, sie ist dann so traurig und so fürsorglich und stirbt so viel über mich und ich muss da frei sein, ich will das nochmal erleben und frei sein dürfen. Und die Frau hat das dann so erzählt und gesagt, das ist ganz schwer, ganz schlimm, weil sie auch gar nicht wusste, ob sie ihn wieder sieht. Ich weiß noch nicht, wie es ausgegangen ist, aber sie hat versucht, das zu akzeptieren, dass das quasi so sein letzter Lebenswille so ist. Und da habe ich nur gedacht, ich weiß nicht, ob ich das gekonnt hätte, so selbstlos zu sein. Das ist ja am Ende selbstlos, dass sie als Frau sagt, gut, ich gebe meinen Partner jetzt quasi auf, weil er ohne mich reisen will. Also das finde ich ganz schwer.
1: Ich glaube, da muss man schon sehr viel im Gespräch sein. Also ja, ich verstehe, dass die Frau total traurig ist. Aber dann hat sie nie die Möglichkeit gehabt, er gibt ihr diese Möglichkeit nicht, so die Freude an seinem Leben noch mehr zu erleben. Und das finde ich nicht so schön.
0: Nee, weil also ich denke mal, er hätte ihr auch die Chance geben können, dass man auf das und das möchte ich alles nicht.
1: Genau, genau.
0: Und dann schaffen wir es auch, das zusammenzumachen.
1: Ja.
0: So die letzte Reise nochmal zusammenzumachen oder so.
1: Ja.
0: Und das aber so wirklich zu sagen, nee, ich will ohne dich meine letzte Reise machen. Ja, ich als Frau finde das, ich weiß nicht, ob ich das so einfach so klaglos hingenommen hätte.
1: Nee, ich auch nicht. Also das ist, wenn man diese Person richtig liebt. Man hat Verständnis dafür, dass diese...
0: Und du willst so viel Zeit wie möglich am Lebensende noch miteinander verbringen.
1: Genau, genau. Ja, ja, so ist das. Und das sind die Umstände und man versucht von beiden Seiten zu sagen, okay, das ist mein Wunsch, ich will Freude am Leben haben und ihr Wunsch ist das, fürsorglich zu sein und für ja, den Mann zu sorgen, dass die beide so einen Kompromiss finden konnten. So, okay, wir machen das dann, wenn wir unterwegs sind, dann, wir reden nicht darüber, wir leben das einfach. Mm. Und wenn wir zurück im Hotel sind, dann können wir darüber sprechen. Dann können wir die letzten Momente so, ja, so im Gespräch sein.
0: Wie gut war denn die Ehe, wenn er eigentlich meint, nee, du, da wirst du mich jetzt, wirst was über mich stülpen, was ich nicht haben will. Dann muss das ja vorher auch schon ein Problem gewesen sein, oder nicht? Wenn, also,
1: ich glaube, das kann nicht so glücklich gewesen sein, wenn er sie in den letzten Wochen und Monaten nicht dabei sein haben will.
0: Also ich denke, so wie ich jetzt meine Ehe erlebe, und wir sind ja auch schon sehr lange zusammen und sehr, ja, Seelenverwandte so. Und ich glaube, das wäre für mich echt ein Schlag ins Gesicht, wenn das kommen würde.
1: Ja.
0: Ich weiß nicht. Also ich hätte da ganz große Probleme, das zu schlucken, ehrlich gesagt.
1: Ich glaube, ich werde das nicht schlucken können.
0: Nee, also, oder? Wenn, also würdest du auch so sehen, ne?
1: Aber ich kann es mir nicht vorstellen, dass mein Mann das macht.
0: Man hat mir schon gesagt, ich wäre dann egoistisch, wenn ich das nicht akzeptieren würde. Und ich finde das nicht so einfach,
1: nee,
0: das so zu sagen.
1: Nee, das ist nicht so einfach, nee. Wenn sie sagt, ja, dann mach das, das ist für mich völlig in Ordnung, das ist dann ihre Entscheidung. Mhm. Aber ich finde es nicht egoistisch zu sagen, ich möchte den letzten Monaten mit meinem Mann verbringen, mit der ich mein ganzes, mit ihm, mit dem ich mein ganzes Leben verbracht habe. Ich glaube, ich wäre ihm im Nachhinein zu wütend.
0: Ja.
1: Und deswegen, es muss Gespräche.
0: Ist auch kein gutes Abschied nehmen.
1: Nee, es muss Gespräche geführt werden. Es muss alles auf den Tisch gelegt werden. Es müssen Kompromisse gefunden werden, wobei alle zufrieden sein können. Und wenn sie damit zufrieden ist, ja, dann ist das
0: ihre
1: Sache.
0: Ich weiß, dass sie in diesem Blog nur geschrieben hat, dass

0: So, dann...
1: Warte mal, ich mache jetzt nochmal ein lustiges zum Thema Abschied.
0: Okay, ich bin gespannt.
1: Ich habe nämlich Abschied bei Google eingegeben.
0: Mhm.
1: Und da kamen dann lustige Verabschiedungen.
0: Okay.
1: Und das finde ich, ja, weiß ich nicht, das finde ich immer alles so komisch. Nicht mein Humor, aber naja. Lustige Verabschiedung, auf Wiedersehen war gestern. Paris, Athen, auf Wiedersehen. Bis Baldrian, auf Wiesbaden, bis Denver, ciao Wapchichi. Ciao mit Au, goodbye Hawaii. Und in diesem Sinne sagen wir tschüss mit Düsseldorf.
2: Ach schade, schon vorbei.
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2: Verantwortlich für die vorangegangene Sendung ist Julian Gebler aus Lübeck.
3: Herzlich willkommen zu Lass mal schnacken. Verantwortlich für die nun folgende Sendung ist Gerd Hausotto.

0: und moin moin, herzlich willkommen mal wieder auf dem gelben Sofa bei Lass mal schnacken. Heute habe ich mir Herrn Dr. Ralf Stichner eingeladen und da freue ich mich natürlich ganz besonders drauf. Wir haben ein bisschen gebraucht, zeitlich, aber heute passt es nun einfach. Und dann haben wir auch noch tolles Wetter, also es kann eigentlich gar nichts passieren. Ralf, herzlich willkommen, moin moin.
1: Moin moin, schön, dass ich eingeladen worden bin, habe ich
0: ja
1: drauf gefreut.
0: Sehr gerne, das haben wir beide ja zurechtgekriegt beim Ritterschlag.
1: Das stimmt, in Kiel.
0: Ja. Gut, war ja auch eine tolle Veranstaltung. Ne?
1: Das ist wahr. Da haben die Leute gemerkt, dass ich durchaus auch lache und nicht zum Lachen in den Keller gehe.
0: Ja. Aber du lachst die ganze Zeit jetzt schon, da bin ich auch, aber ich habe dich ja da kennengelernt. Und die meisten werden sehr überrascht haben von unserem Gespräch jetzt, dass du immer mit freundlichem, lächelndem Gesicht machst. Und da bringt dich auch so ein bisschen nach vorne, denke ich mal.
1: Ja, manchmal treffen die Leute an und sagen, sie sind netter, als ich dachte. Ja. Und dann sage ich immer, es ist ja besser als umgekehrt. Ne?
0: Ja. Genau so ist es. Aber das wird schon ein schönes Gespräch, da habe ich gar keine Angst vor. Du bist am 2.10.1959 in Bad Dürkheim geboren. Das ist ja nur eine ganze Ecke weg von Kiel, ne?
1: Das ist in Rheinland-Pfalz,
0: ja.
1: Größte Weinfass der Welt.
0: Ja.
1: Ist also ein Weinort an der Pfälzischen Weinstraße. Und ich bin groß geworden, 2 Kilometer entfernt von Oggersheim. Also insofern, die meisten Leute kennen die Gegend.
0: Ja, das stimmt allerdings. Hattest du schon irgendwelche besonderen Neigungen so in der Kindheit?
1: Naja, also ich sag mal, ich mochte immer schon Fußball.
0: Ja.
1: Bin als kleiner Junge auf den Betzenberg gegangen, nach Kaiserslautern. Das war da ja in der
0: Schön.
1: Umgebung.
0: Ja.
1: Fußball gespielt. Und ansonsten bin ich in einem Gasthaus groß geworden. Meine Eltern hatten eine Gaststätte zum Goldenen Flug, hieß die.
0: Mhm.
1: In einem Dorf mit 2000 Einwohnern. Als wir kamen, meine Eltern in den 50er Jahren, 8 Gasthöfe. Als wir gegangen sind, waren es noch 2.
0: Also ja.
1: So
0: ach,
1: war
0: damals
1: die Zeit.
0: Schon so.
1: Ja. Ja.
0: War ein Weinlokal oder ein normales Gaststätte?
1: Nee, war eine normale Gaststätte, aber halt Hochzeiten, Jagden, wie das dann so war.
0: Mhm.
1: Und meine Eltern hatten durchaus was mitgebracht.
0: Ja.
1: Meine Mutter konnte gut kochen, mein Vater war gelernter Kellner. Und dann haben die schon auch ein paar neue Sachen mitgebracht. Und man hatte den ersten Fernseher dann im Dorf und man hatte Telefon. Junge, geh mal in den Ort und hol den und den ans Telefon. So war das dann damals.
0: Musstest du denn schon mal so mit eingreifen?
1: Aber klar, wir haben mitgearbeitet, mitgekellnert, Kohlen aus dem Keller geholt oder auch Getränke mal geholt. Es gab ja praktisch keinen Ruhetag. Selbst Heiligabend ging es bis 16 Uhr.
0: Ja.
1: Und als meine Eltern dann in den 70er Jahren angefangen haben im Ruhetag, kamen die Stammgäste durchs Hoftor und saßen in der Küche. Also insofern, so war das damals.
0: Na gut, aber es war schön.
1: Ja, das stimmt.
0: So, wir kommen zur Schulzeit, Grundschule, auch in Bad Dürkheim.
1: Grundschule, nee, die war in Maxdorf. Maxdorf ist ja der Ort.
0: Ja.
1: Und ich hatte ein Kurzschuljahr. Das heißt, ich habe nur 3 Jahre Grundschule gemacht.
0: Ja.
1: Und
0: war das in der Zeit so, ne?
1: Das war in der Zeit
0: ja,
1: so.
0: Ja, okay.
1: Und ja, hat mir irgendwie dann auch nicht geschadet, aber.
0: Nö.
1: War eine gute Zeit. Wir hatten einen bisschen verrückten Lehrer, Rosato hieß der.

0: ein Heimatdichter. Und der hat aber nicht nur ganz viele Diktate geschrieben, was die Leute komisch fanden, sondern wir haben dann Schach und das Skatspielen gelernt auf dem Kirchturm in Maxdorf.
1: Ja.
0: Also ein bisschen verrückt, aber spannend.
1: Tolle Lehre.
0: Finde ich auch.
1: So, 3 Jahre waren rum, jetzt gab es sicherlich einen Wechsel, ne?
0: Genau, ich kam aufs Gymnasium, bin in Mannheim aufs Gymnasium gegangen, über den Rhein gefahren mit der Straßenbahn nach Baden-Württemberg. Was ein bisschen daran lag, in Baden-Württemberg gab es Lernmittelfreiheit, die gab es in Rheinland-Pfalz nicht. Mhm. Und meine Eltern hätten sich das mit 5 Kindern nicht leisten können, dass die Kinder aufs Gymnasium gehen können. Hatte ich damals schon gedacht, das ist irgendwie eigentlich nicht okay. Eigentlich muss ja das eine Rolle spielen, was da in der Birne ist und nicht, was im Geldbeutel von den Eltern ist. Und vielleicht hat mich das auch ein bisschen mit in Richtung SPD gemacht.
1: Gut, na gut, okay. War da wirklich auch richtig. Wie war das jetzt? Was hast du dann studiert?
0: Ich habe, meine Eltern waren umgezogen nach Südbaden, bin dann in Freiburg zur Schule gegangen, habe in Emding, das ist in der Nähe von Freiburg, Abitur gemacht und habe Politikwissenschaft, Geschichte und Deutsch studiert. Mhm. Hatte das große Glück, Stipendien zu kriegen und war in Oregon ein Jahr einmal in Amerika und später nochmal 2 Jahre in Harvard und habe dort Public Administration studiert. Ja. Also hatte wirklich eine richtig tolle Ausbildung und durch das Stipendium der Ebert-Stiftung auch alle Möglichkeiten.
1: Aber zu Harvard kommen wir gleich nochmal. Wie war das mit Zivildienst oder Bundeswehr?
0: Ich war bei der Bundeswehr.
1: Ja.
0: Erst in Böblingen und dann in Aachen bei einem Transportbataillon. Da sagte man früher immer, Transportbataillon, das sind die, die, wenn sie einen sehen, der sich bewegt, wird er gegrüßt, ansonsten wird er grün angestrichen. Also waren, galten so nicht als die Hellsten, die da hinkommen. Ich weiß nicht, ob ich das so richtig verdient hatte, aber das war jedenfalls eine Zeit, an die ich mich gut erinnere, wobei ich trotzdem sage, ich war dann so froh, dass ich studieren durfte hinterher. Ja. Fand das ein richtiges Privileg.
1: Jetzt kommen wir zur Arbeit. Das war ja nicht ganz so einfach, nicht? Da kannst du doch mal ein paar Worte drüber verlieren.
0: Ich saß eigentlich zu Hause mit meiner Freundin auf der Terrasse ihrer Eltern und da rief mich mein Politikprofessor an und sagte, hätten Sie nicht Lust, nach Harvard zu gehen? Ich habe gesagt, klar, was muss man dafür tun?
1: Ja.
0: Sagte er, na ja, gut, ein Einzelexamen sollten Sie haben, das war noch vor dem Examen. Zweitens brauchen Sie eine Empfehlung vom Professoren und dann müssen Sie sich in so einem Auswahlwettbewerb durchsetzen. Ja. Da werden irgendwie so Mitte 30 Leute eingeladen und am Ende 8 oder 9 ausgesucht. Naja, wie man dann so ist, dachte ich, warum nicht? Man nimmt den Stier bei den Hörnern, ich habe das versucht. Das mit dem Examen klappte, mit dem Gutachten auch. Und dann kam ich dahin, das war ein Auswahlseminar in der Nähe von Bonn, in Hennef. Und da habe ich meine Freundin abends angerufen und gesagt, das wird hier nie was. Die einen waren schon Diplomatenkinder, waren auf irgendwelchen privaten Internaten in der Schweiz oder in Frankreich. Ich bin Sozi, Ebert-Stiftung. Wie soll das was werden? Und wurde dann trotzdem, ich bin ausgewählt worden als tatsächlich einer von 8 damals und hatte vielleicht ein bisschen Glück, weil die Amerikaner das mit ausgesucht haben.
1: Ja.
0: Und man musste da so ein Referat halten und ich habe ein relativ freches Referat gehalten. Wie demokratisch sind die Vereinigten Staaten von Amerika, war der Titel meines Referats. Ein bisschen kritisch angelegt, das gefiel den Amerikanern. Und dann haben sie gesagt, nee, den nehmen wir. Und dann habe ich das tatsächlich geschafft. Also, hatte
1: aber
0: Glück.
1: Aber das war jetzt noch diese Auswahl in Bonn oder war das jetzt schon Harvard?
0: Das war die Auswahl für Harvard.
1: Für Harvard, ja. Und dann, jetzt kommt aber Harvard.
0: Ne? Da bin ich zugelassen worden und dann habe ich da 2 Jahre studieren dürfen. Und ich muss ehrlich sagen, ich möchte da keinen Tag von missen. Das war wirklich ganz großartig.
1: Glaube ich gerne.
0: Eine tolle Universität und tolle Leute da.
1: Aber da gab es auch noch mal eine Auswahl, ne?
0: Da gab es auch eine Auswahl und man musste natürlich auch sich da richtig anstrengen. Ich habe da an meiner Doktorarbeit geschrieben.
1: Ja.
0: Und ich habe über, als ich ihn dann in Deutschland beendet habe, und ich habe über das amerikanische Präsidentenamt geschrieben. Mhm. Theatralik in der Politik ist das Thema. Ich habe den Reagan als Vorbild genommen. Ja. Und hatte das große Glück als junger Kerl, dass ich die Präsidentschaftsbewerber alle interviewen durfte persönlich. Also ich habe den George Bush Vater kennengelernt und den Al Gore, Jesse Jackson, solche Leute. Das war natürlich für so einen jungen Kerl eine tolle, tolle Gelegenheit.
1: Und wie viele Personen waren das, die da zur Auswahl standen?
0: Naja, insgesamt waren es etwa das Vierfache derer, die genommen worden sind. Oh. Ne? Also insofern.
1: Und ausgesucht, wie viele wurden dann?
0: Also von aus Deutschland eben 9.
1: Ach so.
0: Und das war immer auf 2 Jahrgänge angelegt, 9 Jahre aus einem Jahrgang und 9 aus dem anderen. Und nach 2 Jahren bekam man dann sein Diplom, wenn man die Kurse bestanden hatte, was bei mir der Fall war.
1: Aber du hast aber auch deinen Master da gemacht, ne?
0: Ich habe meinen Master da gemacht, genau. Das war sozusagen dann die Ergänzung zu den Staatsexamina in Deutschland. Mhm. Und habe aber großenteils auch schon an meiner Doktorarbeit gearbeitet, die ich dann in Hamburg beendet habe.
1: Ja, du vorbereitet schon.
0: Ja.
1: Aber das mit dem Master war da auch innerhalb dieser 2 Jahre?
0: Genau.
1: Aha. Und dann bist du nach 2 Jahren zurückgekommen.
0: So ist es. Habe mich von Amerika aus beworben, das war gar nicht so einfach. Und habe dann eine Stelle bekommen in Hamburg.
1: Ja.
0: Habe im Hamburger Rathaus gearbeitet für den Henning Foscherau. Über die Zusammenarbeit zwischen Hamburg, Niedersachsen und Schleswig-Holstein. Also passte.
1: Passte genau, ne?
0: Ja.
1: Und wie lange ging das?
0: Eigentlich war das auf 2 Jahre angelegt, aber dann bekam ich den Hinweis vom NDR, da gibt es eine Stelle im Sozialministerium in Kiel, die suchen einen Pressesprecher. Weil der Pressesprecher dort geht weg oder geht zurück zum NDR, bewerben sich doch da. Dann habe ich mich da beworben. Günter Jansen war damals Sozialminister.
1: Ja, ja.
0: Und ich weiß noch, das Bewerbungsgespräch war an einer Autobahnraststätte in Hamburg, im Hamburger Süden. Er kam irgendwie von der Hannover Messe und ich kam aus der anderen Richtung. Und dann sind wir da so diese... Mit den LKWs, die vorbeigedonnert sind, sind wir an der Raststätte langgelaufen, haben uns unterhalten. Und dann haben die mich tatsächlich genommen. Dann bin ich 1990 Pressesprecher geworden im Sozialministerium in Kiel.
1: Da warst du denn beim NDR?
0: Nein, nicht über den NDR, aber ich kannte jemanden beim NDR, der mich auf die Stelle aufmerksam gemacht hat.
1: Der das vermittelt hat.
0: Ja, genau.
1: Wir kommen mal zu 1994. Da fing schon langsam an, deine Position so ein bisschen zu steigen. Ne? Da wurdest du Leiter
0: des Stabsbereichs im Sozialministerium, da hatte die Günter Jansen war zurückgetreten, Schubladenaffäre, Barschel-Geschichten waren vorbei. Heide Moser wurde Sozialministerin und ich habe den Stabsbereich dann geleitet im Sozialministerium. Das waren schon ein paar Mitarbeiter und war auch schon eine interessante Aufgabe. Man lernte eine ganze Menge.
1: Ja.
0: Und in der Schlussphase von dieser Stelle war unsere Staatssekretärin sehr stark erkrankt und dann habe ich die mehr oder weniger vertreten,
1: obwohl
0: ich ja eigentlich vom Rang her gar nicht so weit war. Und das hat dann im Grunde genommen das geebnet für das, was danach kam, als dann Heide Simonis Ministerpräsidentin geworden ist.
1: Na gut, okay, da kommen wir gleich zu. Aber du wurdest dann dort auch Staatssekretärin, ne?
0: 1996, genau in dieser ersten rot-grünen Regierung, hat mich die Ministerin gefragt, ob ich das machen würde. Und habe ich gedacht, naja, warum nicht? Und habe mein Glück versucht und war Staatssekretär für Arbeit, Gesundheit, Soziales und Jugend.
1: Immer vom Glück verfolgt, ne?
0: Das muss man sagen. So eine Chance mit 35 Jahren kriegt ja auch nicht jeder.
1: Nee.
0: Das, zumal ich ja nicht kannte, kaum jemanden, war nicht aus dem Land gekommen. Und da haben sich manche schon darüber gewundert.
1: Jetzt ging es noch ein bisschen weiter. Jetzt kam stellvertretende Position. Kannst du da mal ein bisschen was dazu sagen?
0: Naja, ich habe dann in der Partei ehrenamtliche Arbeit gemacht, im Kreisverband erst in Kiel und dann Rendsburg-Eckernförde. Da bin ich stellvertretender Kreisvorsitzender geworden. Also das war so der ehrenamtliche Teil. Aber ich war halt, inzwischen hatte ich auch das Ressort gewechselt, war Staatssekretär für Bildung, Wissenschaft, Forschung, Kultur geworden bei Ute Erzegrave, die war Bildungsministerin. Und da war das so, die hatten 2 Staatssekretäre und ich sollte das dann alleine machen. Und nach mir waren auch wieder 2. Also ich habe da, glaube ich, gearbeitet wie ein Pferd in diesen 2 Jahren. Das waren 5 Jahre. Ich war 5 Jahre Staatssekretär im Bildungsministerium dann. Ja.
1: Waren diese Wechsel einmal sehr erfolgreich sicherlich und auch interessant und auch gewollt oder hat man dich so geschoben?
0: Nee, man hat mich gefragt und ich habe mich eigentlich immer fürs Risiko entschieden und wollte immer mal auch wieder was Neues machen. Ich habe das nicht bereut, denn man lernt natürlich eine ganze Menge dabei.
1: Ja.
0: Und gerade im Bildungsministerium, da ist man ja nur von klugen Leuten umgeben. Also die sagen, ich war selber mal in der Schule sozusagen, dann über Schulpolitik, da reden alle gerne mit. Und das war schon eine sehr, sehr interessante Aufgabe, muss ich sagen.
1: Ja, kann ich mir gut vorstellen. Aber immer in Bewegung und immer was Neues und immer was Interessantes sicherlich.
0: Immer was Interessantes und immer viel gearbeitet, muss ich sagen.
1: Ja, das glaube ich. Ja. Na gut, okay. So, jetzt kommen wir zu dem Sprung mit Heide. Wie kam das denn jetzt?
0: Na, ich war ja Staatssekretär in Ihrer Regierung gewesen und hab sie übrigens immer sehr geschätzt und verehrt. Sie hat, finde ich, sie hätte was Besseres verdient gehabt, finde ich, als das den Verlauf, den es da genommen hat bei ihr. Sowohl was ihre Abwahl angeht, aber auch ein bisschen was ihre Gesundheit angeht. Das war ja am Ende nicht so schön. Ich mochte sie sehr, habe ihr viel zu verdanken. Und eines schönen Tages rief sie mich an. Ich war da bei einer Staatssekretärskonferenz auf der Wartburg in Eisenach, Bildungsminister, Staatssekretärskonferenz. Und dann rief sie mich an, komm mal nach Berlin, ich muss mit dir reden. Dann bin ich in die Landesvertretung gekommen und hat sie gesagt, du, ich will mein Kabinett umbilden.
1: Ja.
0: Und du hast dich jetzt schon so oft über die Finanzpolitik beklagt, jetzt machst du es selbst.
1: Ja.
0: Da wurde ich Finanzminister. 2003 wurde ich dann bei Heide Finanzminister. Und habe ich ordentlich Respekt vorgehabt, ehrlich gesagt, vor dem Job. weil das natürlich schon was ist, wo man sich dann intensiv einarbeiten muss, um das alles zu verstehen, was man da wissen muss. Ne?
1: Eine tolle Frau, ne?
0: Absolut.
1: Ralf, wir kommen jetzt nicht zu dieser unangenehmen Sache da. Das wollen wir lieber weglassen. Das habe ich mit ihr auch, die war ja auch hier. Ja. Und darüber haben wir natürlich auch gesprochen, dass sie zu mir gesagt hat, ich habe das alles abgehakt.
0: Ja.
1: Aber eins möchte ich nur, wer war das Arschloch? Das hatte ich ihr zu mir gesagt. Aber okay.
0: Ich weiß es leider auch nicht. Ich bin damals verdächtigt worden, was ich wirklich unmöglich fand. Dafür gab es nicht nur keinen Grund, sondern jeder, der mich kennt, der weiß, ich arbeite mit offenem Visier, hinterhältig bin ich nicht. Und ich fand das war der bitterste Tag, ehrlich gesagt, in meinem politischen Leben. Ja. Und dass ich verdächtigt worden bin, hat dazu geführt, dass wir Drohungen bekommen haben. Wir mussten die Kinder zu den Großeltern geben. Und ich hätte mir damals gewünscht, dass es rauskommt.
1: Ja.
0: Damit auch Heide gesehen hätte, es ist eine Person und ist nicht irgendwie die Partei oder sowas. Es ist leider nicht rausgekommen. Und ich hatte übrigens auch null Gründe. Ich hatte Heide viel zu verdanken. Und sie hatte auch schon gesagt, wenn sie abtritt, wollte sie gern, dass ich ihr Nachfolger werde. Das hatte sie sogar öffentlich gesagt. Ja. Also ich hatte überhaupt keinerlei Grund. Und es hatte übrigens auch niemand Grund. Heide war eine wirklich klasse Frau. Sehr direkt. Leute mochten sie sehr, weil sie auch eben unverstellt war und ehrlich. Klare Sprache.
1: So
0: ist als Rheinländerin hier im Norden ganz gut angekommen, muss ich sagen. Ja. Mit ihren Hüten und ihren Ringen und ihrem Flohmarkt-Tick und ihrer Sammlerleidenschaft. Und ebenfalls eine tolle Frau.
1: Ja, fand ich auch. Ich habe da sehr viel Spaß mit ihr gehabt. Aber ich glaube, das hat sie sehr getroffen. Ne?
0: Ja.
1: Ist wahrscheinlich, denke ich mal, ihre Krankheit auch mit so ein bisschen mehr ausgebrochen. Oder hat sich irgendwie bemerkbar. Ich denke, es war Udo, erzählt mir das jedenfalls.
0: Jedenfalls muss ich sagen,
1: ich habe noch Kontakt zu Udo.
0: War es ja hinterhältig. Und ich finde, in der Politik gehört sich das so, finde ich, dass man mit offenem Visier kämpft und nicht hinterhältig ist. Ja. Und so habe ich das in meinem Leben uns immer gehalten.
1: Ja, schade war es. Aber na gut, wie gesagt. War nur so, kann man nicht ändern.
0: Nee, das hatte dann natürlich auch gravierende Folgen, weil anschließend von der Nichtwahl musste man überlegen, was passiert jetzt? Ja. Gibt es Neuwahlen? Wird das alles aufgekündigt? Und dann gab es eine große Koalition, die ich nicht mochte, muss ich zugeben. Das war nicht mein Ziel. Der Carstensen, der dann Ministerpräsident wurde, konnte mich auch nicht übertrieben gut leiden. Also wir sind miteinander mäßig gut klargekommen, sagen wir mal so. Ich bin dann Innenminister geworden und Landesvorsitzender der SPD in Schleswig-Holstein und war so ein bisschen der Gegenspieler dann.
1: Danach wollte ich dich jetzt gerade fragen. Hat es dir als Finanzminister, hat dir doch sicherlich gut gefallen, nicht?
0: Das hat mir gut gefallen.
1: Das war doch dein Ding eigentlich.
0: Es war natürlich auch ein durchaus einflussreicher Posten.
1: Ja.
0: Und ich habe damals ein Steuerkonzept erarbeitet, das hat Heide mich machen lassen. Und bin mit anderen, mit Friedrich Merz und mit dem Professor Kirchhoff und mit anderen, die so ihre Steuerkonzepte gemacht haben, durch die Republik getingelt. Dann sind wir zu Gast gewesen in verschiedenen Orden und haben dafür unsere Steuerkonzepte geworben. Ich war der einzige Linke sozusagen dabei. Und das hat mir schon Spaß gemacht. Ja. Zumal am Ende ja, ich glaube, Heide hat das auch immer so gesehen, das Geld entscheidet am Ende, was passiert. Und insofern ist das der Posten, der zwar viel Büroarbeit und wenig Außen Auftritte hat, aber der eben sehr einflussreich ist.
1: Und dann kam der Wechsel, wie gesagt, zum Innenministerium. Wie ergab sich das denn? Wurde gefragt oder wurde es geschoben? Oder?
0: Naja, die Union wollte natürlich das Finanzministerium selber haben.
1: Ja.
0: Und dann mussten wir gucken, was bei uns passt. Ich fand das Innenministerium ein tolles Ministerium. Ich war zuständig für die Kommunen, für den Sport, für die Polizei, für die Verwaltung, für Feuerwehr, für viele andere Dinge. Und ich hatte ja drei Jungs und die sagten immer, Papa, bist du jetzt der Bestimmer von der Polizei? Das fanden die natürlich cool.
1: Ja.
0: Und als Sportminister, das fanden sie natürlich auch gut. Also ich muss sagen, auch heute noch, ich sehe ja jeden Tag hier Polizisten, die mich kennen. Und ich habe da, glaube ich, es war eine gute Zeit. Es hat mir richtig großen Spaß gemacht, sich gerade um die Polizei zu kümmern. Das war eine wirklich wichtige Aufgabe und hätte ich auch länger noch machen können.
1: So, jetzt war Innenminister, war dann auch irgendwie beendet. Ne? Und du hast ja immer deine gewissen Zeiten gehabt, oder die man ja in der Politik ja sowieso auch hat.
0: Ja. Nun,
1: jetzt kam 2018 der Landtag ins Spiel. Ne?
0: 2008 bin ich dann Fraktionsvorsitzender geworden.
1: Ja.
0: Im Schleswig-Holsteinischen Landtag. Und das ist ein Amt, das habe ich länger inne gehabt als irgendein anderer nach dem Zweiten Weltkrieg. Also ich habe das wirklich teilweise als Oppositionsführer, teilweise als Mehrheitsführer. Und das hat mir schon großen Spaß gemacht. Und wenn ich ehrlich sein soll, ist das vielleicht auch das, was ich am besten konnte. Weil sozusagen der Gegenspieler dann zu sein vom Ministerpräsidenten und auch ein bisschen offensiver auftreten zu können, obwohl mir das Ministeramt schon auch Spaß gemacht hat, aber das war dann nochmal was anderes. Und heute ist es so, dass nicht so viele gibt, die so langjährige Erfahrungen in all den Dingen haben. Zumal ich auch Landesvorsitzender der SPD war, auch das 12 Jahre.
1: Ja.
0: So lange war nur noch Günther Jansen auch Landesvorsitzender. Also insofern habe ich viel Erfahrung sammeln dürfen in meinem Leben.
1: Diese Tätigkeiten, die du dort ausgeübt hast, ich merke das ja, die waren ja hochinteressant für dich.
0: Ja.
1: Meinst du, dass sie interessanter gewesen sind oder waren als jetzt die Position des Ministerpräsidenten?
0: Naja, sagen wir mal so, ich hätte natürlich lieber die Wahl gewonnen 2009. Da war ich Spitzenkandidat, aber am Ende hatte ich gegen Carstensen keine Chance. Obwohl man sagen muss, wenn man mal ein Wahlergebnis von damals betrachtet, dann würde die SPD sich heute freuen, glaube ich, in Schleswig-Holstein, ja. Wenn wir das hätten. Und ich bin da, glaube ich, auch zurechtgekommen. Aber die Leute wollten das mit dem Streit am Ende nicht haben. Und am gleichen Tag war Bundestagswahl.
1: Ja.
0: Frank-Walter Steinmeier war Kanzlerkandidat. Und ich meine mal, da habe ich besser abgeschnitten prozentual, aber ich habe das verloren, ohne Wenn und Aber. Ja. Ich hadere damit nicht. Ich gebe aber zu, die repräsentativen Teile des Amtes wären wahrscheinlich nicht so meine Leidenschaft gewesen. Ich bin eher einer für die harte Politik sozusagen, auch für die Auseinandersetzung und habe mich insofern als Fraktionsvorsitzender ganz wohl gefühlt und habe das ja, wie gesagt, auch sehr lange machen dürfen.
1: Im Nachhinein war das noch richtig so?
0: Ich glaube ja.
1: Ralf, jetzt kommt es zu Vorständen. Da waren ja einige. Kannst du da auch mal etwas über sagen, wo du überall im Vorstand warst? Dann?
0: Also ich war jedenfalls als Fraktionsvorsitzender und Landesvorsitzender der SPD gleichzeitig auch in der Bundespartei aktiv. Bin 2005 in den Parteivorstand gewählt worden. Habe fürs Präsidium kandidiert, übrigens gegen Sigmar Gabriel, und gewonnen. damals gewonnen. Und war lange Jahre im Präsidium und dann auch stellvertretender Bundesvorsitzender Partei. Bin da sehr viel rumgekommen in der Republik. Eigentlich jede größere Stadt in Deutschland bin ich, glaube ich, auch gewesen. Habe Wahlkampf viel gemacht für die SPD überall. Habe viel, viel über die Partei dabei gelernt. Naja, und dabei haben die Leute einen natürlich auch kennengelernt. Ich war relativ oft im Fernsehen dann gewesen, ja. Und so, dass die Menschen einen kennengelernt haben. Und da kommt das her, worüber wir gerade gesprochen haben. Die sagen, der guckt immer so grimmig. In Wirklichkeit ist das gar nicht so. Ich konzentriere mich eher auf den Gegenüber. Aber ich habe durchaus Humor. Ich habe Kabarett gespielt früher und lache auch gerne. Und wenn die Menschen einen persönlich kennenlernen, dann stellen sie fest, es ist vielleicht doch auch ein bisschen anders als im Fernsehen.
1: Ganz genau. Das beweisen wir ja jetzt am besten.
0: So ist das.
1: Genau. Jetzt hast du natürlich diese ganzen Positionen inne gehabt. Und konntest du das so zeitlich alles einordnen, dass das eine nicht bei dem anderen so ein bisschen unterging? Oder,
0: ich gebe zu, das war natürlich relativ viel auf einmal, aber ich habe eigentlich immer viel gearbeitet, hatte immer hohe Energie und habe das mit großem Spaß auch gemacht. Wobei ich zugeben muss, dass das Private damit manchmal schon auch ein bisschen auf der Strecke bleibt, wenn man das so intensiv macht. Das ist auch Kampfsport. Man hat dann ja nicht nur Freunde, sondern hat auch viele Gegner.
1: Ja.
0: Andererseits muss ich sagen, ist das als ich glaube, ich habe in meinem Berufsleben nicht einen langweiligen Tag erlebt. Und wer kann das schon von sich sagen?
1: Ja,
0: also insofern viel kennengelernt, viel im Ausland gewesen. Und jetzt, mache jetzt ja Außenpolitik, profitiere ich sehr von den Erfahrungen, die ich vorher gesammelt habe.
1: Da wollte ich dich jetzt noch fragen. Ein erneuter Wechsel jetzt in den Bundestag. War das geplant, erhofft oder war das schon der Weg eigentlich, der dahin führen musste?
0: Ich glaube, es war dann auch Zeit. Ja. Ich war im Landeshaus immerhin von 1990 bis 2021, das ist eine lange Zeit.
1: Ja.
0: Ja. Meine Sekretärin, die war bei mir 22 Jahre.
1: Ja.
0: Und ich habe in 25 Jahren zwei Fahrer gehabt. Also ich habe viele Menschen, mit denen ich lange zusammengearbeitet habe. Und es ist auch immer noch was Besonderes, ins Landeshaus zu kommen, weil ich da sehr lange Zeit verbracht habe. Aber der Wechsel war dann auch irgendwie richtig. Ich war ja in der Bundespolitik schon durch meine Tätigkeit im Parteivorstand, im Präsidium schon oft präsent und habe dann im Bundestag Außenpolitik machen wollen und habe da ein bisschen profitiert von meinen auch internationalen Erfahrungen, die ich hatte. Gleichzeitig hat die Außenpolitik durch die Kriege, die wir haben, Ukraine-Krieg, Nahostkrieg, ja auch viel mehr an Bedeutung gewonnen, als das lange Jahre der Fall war. Und insofern ist man schon sehr gefordert und habe den Eindruck, dass das für mich die richtige Entscheidung war.
1: Welche Bereiche hast du denn jetzt ganz speziell zu betreuen?
0: Ich kümmere mich um Abrüstungsfragen. Ich bin für transatlantische Beziehungen zuständig. Ich bin für Menschenrechtsfragen zuständig. Und ich habe den Untersuchungsausschuss Afghanistan geleitet. Also hatte auch da durchaus anspruchsvolle Aufgaben, die ich übernommen habe. Mhm. Und also langweilen tue ich mich da auch überhaupt nicht. Und man, wenn man seinen Job ordentlich machen will als Abgeordneter, dann hat man auch wirklich vieles zu tun. Ja, okay. Und ich bemühe mich darum. Ja. Also weniger als 100% hat es bei mir eigentlich bisher in meinem Berufsleben nicht gegeben und das soll auch so bleiben.
1: Soll so bleiben. Hast du auch so gewisse Vorstellungen, wie lange du überhaupt diese Tätigkeiten ausüben wirst?
0: Naja, ich
1: möchtest
0: bin,
1: oder natürlich auch kannst. Nicht? Das ist, da hängt ja auch viel von der Gesundheit
0: das
1: ab.
0: Das ist wahr. Ich bin jetzt 66 Jahre alt und habe einen Enkel.
1: Da fängt das Leben eigentlich erst an.
0: So wird das gesagt. Ich habe einen Enkel. Aber das Leben besteht natürlich auch durchaus aus anderen Dingen. Und es ist jetzt nicht so, dass ich das ewig weitermachen möchte. Ich bin ganz zufrieden, dass ich das kann und bringe meine Kraft und Erfahrung auch immer noch ein. Und es freut mich natürlich auch, dass einen viele Leute kennen. Das ist ja hier so, man wird auf der Straße sehr, sehr viel angesprochen. Ja. Meistens freundlich, nicht nur, aber meistens. Man gehört schon zu den Schleswig-Holsteinern, die die Leute kennen. Das und das ist ja dann auch ein Teil Ertrag von der Arbeit, die man so geleistet hat.
1: Gibt es irgendwie ein Ziel, jahrgangsmäßig jetzt, wo du sagen würdest, also das ist so in etwa meine Vorstellung, dass ich da Schluss mache?
0: Nein, das habe ich nicht, aber ich habe jetzt noch mal kandidiert für den Deutschen Bundestag, war ja ein bisschen früher als geplant, weil die Ampel geplatzt ist. Und das mache ich jetzt erstmal und alles andere findet sich. Ich bin ja auch nicht alleine. Ich habe eine Frau, mit der ich seit über 40 Jahren glücklich verheiratet bin. Habe das Beste getroffen, was ich hätte treffen können. Habe drei Söhne. Einer ist Lehrer, zwei sind Ärzte. Und wir haben, wie gesagt, jetzt auch schon einen Enkel. Und insofern, das Leben besteht auch aus vielen anderen guten Dingen.
1: Das hört sich gut an. Dann zieh das mal noch durch, weiter so lange, wie du es kannst, so wie du Spaß dran hast auch, ne?
0: Ja.
1: Gut, Ralf, ich freue mich, dass du bei mir warst und alles schöne Dinge über dich erzählt hast, was ich auch eigentlich wollte und was der Grund ja auch ist, dass ich dich eingeladen habe. Es war sehr schön, war interessant und auch spannend. Jetzt frage ich dich, diese ganze Position, die du im Moment auch hast, bist ja auch sehr viel in Berlin, hast du noch Zeit für ein Hobby, wenn es denn überhaupt eins gibt?
0: Es gibt ein Hobby. Also erstens ist Fußball, alles in Fußball zusammenhängt. Wenn ich mehr Talent gehabt hätte, wäre ich gern Torwart vom HSV geworden. Das war es leider nicht gereicht. Ja. So war ich nur Fußballschiedsrichter. Aber immerhin habe ich da die Furchtlosigkeit erworben, die man in der Politik braucht, so als Schiedsrichter. Und sonst spiele ich gerne Skat. In Bordesholm, wo ich ja wohne, hat die FDP immer ein Skat-Turnier. Und da bin ich mal mit meinen Jungs gewesen und da haben wir zu dritt den Hauptpreis gewonnen. Und der Hauptpreis war Besuch beim Bundestagsabgeordneten in Berlin. Darauf habe ich dann verzichtet, ist der Kollege Kubicki. Das den treffe ich auch so.
1: Ja, okay. Wir stranden besser gewesen. Ne?
0: Den treffe ich auch so, das muss ich nicht gewinnen. Aber Fußball und Skat, das sind schon Hobbys. Ja. Und Musik, Tag ohne Musik taugt nichts. Das ist was für die Seele.
1: Das ist richtig. Kommen wir noch mal ganz kurz zu Kubicki. Meinst du, das ist richtig, was er jetzt, dass er nicht mal aufhört?
0: Naja, der Kubicki ist natürlich ein Extremsportler sozusagen. Ja. Und in gewisser Weise, muss ich sagen, weiß er natürlich, wie das in den Medien funktioniert. Und vielleicht bringt er seine FDP die 2% nach oben. Aber bei ihm ist natürlich auch ein bisschen so wie mit dem Handwerkerspruch, nach Fest kommt ab. Ne? Ja. Also insofern muss man da auch aufpassen. Ja. Aber ich habe mit dem Kubicki schon in Boxringen, in Kaufhäusern, auf Marktplätzen, in Kneipen zusammen Veranstaltungen gemacht. War immer rappelvoll. Und ich lasse auf ihn nichts kommen. Wir haben oft miteinander gewettet, hat immer verloren, immer pünktlich bezahlt. Also insofern.
1: Gut. Wie sieht es denn mit Urlaub aus?
0: Ja,
1: Familie ist ja nun mal, die Kinder sind ja noch weg.
0: So ist das. Wir machen Urlaub gerne. Wir haben eine Ferienwohnung im Haus meiner Schwiegermutter in Südbaden, südlich von Freiburg. Mhm. Da fahren wir gerne hin, regelmäßig auch. Aber machen das eben auch sehr gerne an der Ostsee. Sind ein paar Mal auf Usedom in Urlaub gewesen. Dieses Jahr wollen wir auch noch mal ein paar Tage nach Amerika, denn wir haben natürlich, ich habe eine Schwester in Amerika.
1: Ja.
0: Und
1: schön.
0: Haben
1: und
0: da
1: wo?
0: Viele. In Upstate New York, in Rochester wohnt die. Und ich habe 48 von den 50 Staaten besucht und bereist schon mit meiner Frau zusammen. Also Amerika ist ein toller Kontinent. Mir gefällt der Präsident nicht, aber das Land ist schön.
1: Das Land ist wunderschön und die Menschen sind auch schön.
0: Das ist wahr.
1: Also sehr, sehr angenehme Menschen.
0: Das stimmt.
1: Lieben wir auch. Wir waren auch schon oft da, aber davon ganz abgesehen. So, jetzt waren wir beim Urlaub. So, jetzt habe ich das Letzte noch, Ralf. Gibt es ein Highlight? Da frage ich immer sehr gerne nach als Letztes, außer etwas Familiären. Ne?
0: Das ist ja ein Highlight für jeden, logischerweise. Wenn man Kinder hat, dann ist das Highlight. Ja,
1: ist auch ein Highlight.
0: Aber ansonsten muss ich schon sagen, die Tatsache, dass ich so als Gastwirtssohn aus der Pfalz da man so eine berufliche Laufbahn haben durfte und nach Amerika gehen konnte, amerikanische Präsidenten abtreffen können,
1: ja.
0: Das ist, sagen wir mal, schon was ganz Besonderes. Und ich hatte viel Glück in meinem Leben. Ja. Das muss ich schon sagen. Ja.
1: Gut, prima. Schönes Highlight und ein schönes abschließendes Wort von dir. Ich bedanke mich nochmal ganz herzlich für deinen Besuch. Ich wünsche für die Zukunft alles, alles Gute, Gesundheit und vor allem Frieden. Und dass du das alles richtig machst, was du noch vor dir hast.
0: Danke sehr herzlich. Und dass du ein rotes Jackett angezogen hast, finde ich absolut top heute.
1: Ja. Das ist ja keine Aussage. Gut.
0: Aber fast.
1: Ja, aber fast. Alles klar. Gut. Alles Gute nochmal und
0: Dankeschön.
1: Vielen Dank für deinen Besuch.
0: Danke dir.
1: So, meine Damen und Herren, das war natürlich wieder mal etwas ganz Besonderes aus einem anderen Bereich. Und in der nächsten Woche haben wir mal wieder eine Dame. Eine Dame, die das geschafft hat, als erste Frau Vorsitzende zu werden beim Deutschen Gewerkschaftsbund in Norden. Also im Norden, DGB Nord heißt es genau. Und dort ist die erste, wie gesagt, die erste Frau, die dort erste Vorsitzende ist. Ich würde mich freuen, wenn Sie dann auch dabei sind. Und danke für heute. Alles Gute, schönen Tag noch und tschüss.
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0: Ein herzliches Willkommen zu einer sommerlichen Ausgabe von Maywalds Corner. Peter Maywald wünscht viel Spaß beim Zuhören. Was habe ich heute vor mit euch und mit Ihnen? Wir sind zu Gast bei Luigi Pallagiano und hören uns seinen neuen zweistündigen Mix an. Den Alter Ego Session Mix aus dem Mai 2026. Was kann man noch Schöneres machen als bei diesem Wetter? Entweder durch die Wohnung oder die Terrasse, den Balkon oder durch den Garten tanzen. Ich wünsche viel Spaß beim Zuhören.
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0: Luigi Pallagano bei Maywalds Corner. Tja, ich hoffe, ihr konntet tanzen. Ich hoffe, Sie konnten tanzen. Und ich hoffe, ihr hattet einen schönen Abend. Und Sie hatten einen schönen Abend. Und es war sie, die heutige Ausgabe von Maywalds Corner. Und mir, Peter Maywald, der hier für die letzten zwei Stunden im Sender verantwortlich gewesen war, beziehungsweise ist, bleibt nichts weiter übrig, als mich wie immer von euch und von Ihnen mit einem Diener zu verabschieden, nicht ohne den Hinweis zu vergessen, hört, beziehungsweise hören Sie weiterhin. Gute Musik, tschüss bis nächste Woche und bleibt, beziehungsweise bleiben Sie gesund.
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